0: Dann wird das Trinkwasser knapp. Die Stadtwerke rufen dazu auf, keine Pools zu befüllen und den Rasen nicht zu wässern. Die Stadtwerke in Jülich sagen, dass es sich um eine Bitte handele. Man wolle ohne Verbote auskommen. Warum das Wasser jetzt schon knapp wird, ist bisher nicht bekannt.
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0: Der SC Paderborn ist in die Fußball-Bundesliga aufgestiegen. Die Ostwestfalen haben am Abend das Relegationsrückspiel zu Hause gegen den VfL Wolfsburg gewonnen mit 2:1. Entsprechend ausgelassen wurde am späten Abend in Paderborn gefeiert. Jan-Ole Niermann, WDR Paderborn.
2: Nach dem Abpfiff der Verlängerung war der Jubel groß in der Paderborner Innenstadt. Hier verfolgten hunderte Fans das Spiel in vielen ausgebuchten Kneipen. Nach einem frühen Rückstand kämpfte sich die Mannschaft zurück und sorgte mit dem 2:1 für den dritten Aufstieg und eine lange Partynacht in Paderborn. Am Nachmittag folgt die offizielle Aufstiegsfeier am Paderborner Rathaus. Dann werden wieder tausende feiernde Fans erwartet.
0: Das Wetter in Nordrhein-Westfalen. Die Nacht ist klar und es kühlt ab auf 17 bis 7 Grad. Am Tag dann wieder sommerlich warm bis 34 Grad. Das war WDR aktuell.
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3: Da haben wir aktuell 5 Meldungen. Einmal die A9 Berlin Richtung Halle-Leipzig. Zwischen Klein-Marzehns und Köselitz haben wir eine Sperrung nach einem Unfall. Dann die A23 Hamburg Richtung Heide. Zwischen Eidelstedt und Pinneberg Süd wegen Bauarbeiten eine Sperrung bis 5 Uhr. Das gleiche auf der A40 Duisburg Richtung Essen. Zwischen Kreuz Duisburg und Kreuz Kaiserberg. Nochmal eine Sperrung, die A44 Düsseldorf Richtung Essen zwischen Kreuz Düsseldorf Nord und Ratingen-Schwarzbach. Und zwar bis 5 Uhr betrifft auch beide Richtungen. Und die A67 Mannheim Richtung Darmstadt ist zwischen dem Fürnheimer Dreieck und Lorsch wegen einer Baustelle bis morgen früh 5 Uhr gesperrt. Gute Fahrt.
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3: Aus dem Studio von NDR Info in Hamburg mit Milad Kupay. Für viele Musliminnen und Muslime ist die Pilgerfahrt nach Mekka ein besonderer Moment ihres religiösen Lebens, der Hadsch. Der hat gestern begonnen. Neben der großen Hitze stellt auch die angespannte Lage im Nahen Osten in diesem Jahr viele Teilnehmende vor zusätzlichen Herausforderungen. Wegen der Konflikte in der Region sind die Preise für Flugtickets deutlich gestiegen, unter anderem durch höhere Kosten für Flugbenzin. Trotzdem sind nach Angaben der saudi-arabischen Behörden mehr als 1,5 Millionen Menschen aus dem Ausland angereist. Das sind mehr als im vergangenen Jahr. Erste Eindrücke von Magdalena Knöllner aus dem ARD-Studio Kairo.
4: Fernsehbilder zeigen, wie hunderttausende Musliminnen und Muslime in weißen Gewändern die Kaaba um.
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3: Die Nachrichten mit Marat Hellmann. Guten Morgen. In Jülich im Kreis Düren sollen die Menschen Wasser sparen. Die Stadtwerke schreiben auf ihrer Homepage, dass das Trinkwasser knapp werde, vor allem durch das heiße Wetter der letzten Tage. Sebastian Riechel, WDR aktuell.
4: Die Menschen in Jülich sollen zum Beispiel darauf verzichten, ihren Rasen zu wässern und Pools voll zu machen. Das Ganze ist bisher nur eine Bitte von den Stadtwerken. Man wolle ohne Verbote auskommen und duschen ist natürlich sowieso weiterhin erlaubt. Wann sich die Wasservorräte in der Stadt wieder erholen, das ist schwer vorherzusagen und hängt auch vom Wetter in den nächsten Tagen ab. Jülich ist nicht die einzige Stadt in NRW, die betroffen ist. Knappheit gibt es auch in Ostwestfalen. Der Wasserverband Am Wien ruft dazu auf, sparsam zu sein. Er versorgt Gemeinden in den Kreisen Herford und Minden-Lübbecke.
3: Knapp 2 Monate nach dem Anschlag in einem ICE bei Siegburg mit 12 Verletzten gibt es mehr Informationen zum mutmaßlichen Täter. Der 20-jährige Deutsche soll der Polizei schon vorher aufgefallen sein, unter anderem wegen Diebstahls, Bedrohung und Betrugs. Allerdings fehlten laut NRW-Innenminister Reul belastbare Beweise, um ihn vorzeitig aus dem Verkehr zu ziehen. Die USA haben nach eigenen Angaben Raketenstellungen im Iran angegriffen. Zudem seien iranische Schiffe attackiert worden, die Minen legen wollten. Eigentlich gilt im Irankrieg derzeit eine Waffenruhe. Es laufen Verhandlungen über ein dauerhaftes Ende der Kämpfe. Der SC Paderborn ist in die Fußball-Bundesliga aufgestiegen. Die Ostwestfalen besiegten im Relegationsrückspiel zu Hause den VfL Wolfsburg nach Verlängerung mit 2:1. Das Hinspiel endete 0:0. Heute Abend will Rot-Weiß Essen den Aufstieg in die zweite Liga schaffen. Essen spielt bei Greuther Fürth. Das Relegationshinspiel hatte Essen mit 1:0 gewonnen.
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3: Mehr als 75.000 Besucher haben das Straßentheaterfestival Bildstörung in Detmold besucht. Das Festival gehört zu den größten und bedeutendsten in Deutschland seiner Art. Katrin Gabrowski für WDR aktuell.
5: Sommerliche Temperaturen und fantastische Stimmung, das beschreibt die Atmosphäre in Detmold an diesem Wochenende wohl am besten. 23 Theatergruppen waren auf den Straßen und Plätzen zu sehen und das Publikum war begeistert. Besonders stolz war die Festivalleitung in diesem Jahr darauf, dass auch international bekannte Gruppen aus Paris und Marseille dabei waren. Das Festival in Detmold findet alle 2 Jahre statt.
3: Das Wetter in Nordrhein-Westfalen. Die Nacht ist klar und es kühlt ab auf 17 bis 7 Grad. Am Tag wieder viel Sonnenschein bei sommerlichen Temperaturen. In Nettersheim 30, in Unna 32 und in Köln 34 Grad. Am Mittwoch Sonne und lockere Wolken, nicht mehr ganz so heiß, bis 27 Grad. Das war WDR aktuell.
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6: Die A40 Duisburg Richtung Essen ist zwischen Kreuz Duisburg und Kreuz Kaiserberg bis 5 Uhr gesperrt. A44 Düsseldorf Essen ist zwischen Kreuz Düsseldorf Nord und Ratingen Schwarzbach bis 5 Uhr in beiden Richtungen gesperrt. Das gleiche auf der A67 Mannheim Richtung Darmstadt zwischen dem Firnheimer Dreieck und Lorsch. Auch hier eine Sperrung wegen einer Baustelle bis 5 Uhr.
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6: Willkommen zu einer neuen Stunde, die kommt hier aus dem Studio von NDR Info. Ich bin Milad Kupay, hallo. Papst Leo der 14. hat den Pfingstmontag gestern genutzt, um mit seiner ersten Enzyklika, seinem ersten Lehrschreiben, auf sich aufmerksam zu machen. Ein Lehrschreiben, das klare Forderungen für den Umgang mit künstlicher Intelligenz formuliert und das auch die Gefahren der neuen Technologie ganz klar benennt. So kritisiert der Papst, dass die Kontrolle über KI-Anwendungen bisher bei großen Wirtschaftsunternehmen liegt und diese Technologie tiefgreifend viele Bereiche des menschlichen Zusammenlebens verändern wird. Künstliche Intelligenz müsse entwaffnet werden, so der Papst. Anna Giordano war bei der Vorstellung des Lehrschreibens im Vatikan dabei.
0: Dass Menschen mit verschiedenen Ansichten oder aus ganz unterschiedlichen Lebensrealitäten sich austauschen, ist Papst Leo dem 14. ein Anliegen. Das hat er schon mehrfach in seinen Reden und bei der Wahl seiner Gesprächspartner deutlich gemacht. Und so auch heute bei der Präsentation seiner ersten Enzyklika. Dazu eingeladen hatte er den Forschungsleiter des US-Unternehmens Anthropic, Christopher Ola.
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2: Die Nachrichten mit Marit Hellmann. Guten Morgen. Bundesverteidigungsminister Pistorius reist heute nach Kanada. Bei dem Besuch geht es um die Zusammenarbeit in der NATO und um wichtige Rüstungsgeschäfte für Deutschland. Mario Kubina, WDR Berlin.
3: Mit dabei sind auch Vertreter deutscher Firmen. Der Kieler U-Boot-Bauer TKMS hofft auf einen Milliardenauftrag aus Kanada. Pläne, für die sich Pistorius schon letztes Jahr beim NATO-Partner eingesetzt hat. Und auch Finanzminister und SPD-Chef Lars Klingbeil hat für die deutschen U-Boote geworben, als er vor kurzem in Kanada war. Die Sache hat also große Bedeutung für die Bundesregierung. Am Donnerstag geht es für Pistorius weiter nach Montreal. Auch bei dieser Station sollen Industriekontakte vertieft werden.
2: Die USA haben nach eigenen Angaben Raketenstellungen im Iran angegriffen. Zudem seien iranische Schiffe attackiert worden, die Minen in der Straße von Hormuz legen wollten. Eigentlich gilt im Irankrieg derzeit eine Waffenruhe. Es laufen Verhandlungen über ein dauerhaftes Ende der Kämpfe. In Jülich im Kreis Düren wird das Trinkwasser knapp. Die Stadtwerke rufen dazu auf, keine Pools zu befüllen und den Rasen nicht zu wässern. Auch in Ostwestfalen gibt es eine ähnliche Bitte des Wasserverbandes für die Gemeinden in den Kreisen Herford und Minden-Lübbecke. Warum das Wasser jetzt schon knapp wird, ist bisher nicht bekannt. Die deutsche Eishockey-Nationalmannschaft hat das letzte Vorrundenspiel bei der Weltmeisterschaft in der Schweiz gewonnen mit 6:3 gegen Großbritannien. Ob Deutschland ins Viertelfinale einzieht, hängt vom Ausgang der anderen Gruppenspiele heute Abend ab.
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2: Der SC Paderborn ist in die Fußball-Bundesliga aufgestiegen. Die Ostwestfalen haben am Abend das Relegationsrückspiel zu Hause gegen den VfL Wolfsburg gewonnen mit 2:1. Entsprechend ausgelassen wurde am späten Abend in Paderborn gefeiert. Jan-Ule Niermann, WDR Paderborn.
4: Nach dem Abpfiff der Verlängerung war der Jubel groß in der Paderborner Innenstadt. Hier verfolgten hunderte Fans das Spiel in vielen ausgebuchten Kneipen. Nach einem frühen Rückstand kämpfte sich die Mannschaft zurück und sorgte mit dem 2:1 für den dritten Aufstieg und eine lange Partynacht in Paderborn. Am Nachmittag folgt die offizielle Aufstiegsfeier am Paderborner Rathaus. Dann werden wieder tausende feiernde Fans erwartet.
2: Das Wetter in Nordrhein-Westfalen. Die Nacht ist klar und es kühlt ab auf 17 bis 7 Grad. Am Tag wieder viel Sonnenschein bei sommerlichen Temperaturen. In Winterberg 28, in Brilon 30 und in Frechen 32 Grad. Am Mittwoch Sonne und lockere Wolken, nicht mehr ganz so heiß, bis 27 Grad. Das war WDR aktuell.
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5: Mit einer Entwarnung für die A661, Bad Homburg Richtung Egelsbach. Es ist kein Falschfahrer mehr zwischen Bad Homburger Kreuz und Frankfurt-Eckenheim unterwegs. Die A40 Duisburg Richtung Essen ist zwischen Kreuz, Duisburg und Kaiserberg bis 5 Uhr gesperrt. Genauso die A44 Düsseldorf Richtung Essen zwischen Kreuz, Düsseldorf Nord und Ratingen-Schwarzbach. Und dann noch die A67 Mannheim Richtung Darmstadt. Zwischen dem Firrenheimer Dreieck und Lorsch wegen einer Baustelle eine Sperrung bis 5 Uhr früh.
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5: Guten Morgen aus dem Studio von NDR Info in Hamburg mit Milat Kupay. Für viele Musliminnen und Muslime ist die Pilgerfahrt nach Mekka ein besonderer Moment ihres religiösen Lebens, der Hadsch. Der hat gestern begonnen. Neben der großen Hitze stellt auch die angespannte Lage im Nahen Osten in diesem Jahr viele Teilnehmende vor zusätzlichen Herausforderungen. Wegen der Konflikte in der Region sind die Preise für Flugtickets deutlich gestiegen, unter anderem durch höhere Kosten und Flugbenzin. Trotzdem sind nach Angaben der saudi-arabischen Behörden mehr als 1,5 Millionen Menschen aus dem Ausland angereist. Das sind mehr als im vergangenen Jahr. Erste Eindrücke von Magdalena Knöller aus dem ARD-Studio Kairo.
6: Fernsehbilder zeigen, wie hunderttausende Musliminnen und Muslime in weißen Gewändern die Kaaba umrunden. Ein schwarzes, würfelförmiges Gebäude im Innenhof der großen Moschee in Mekka. Am Abend werden sie in Zelten übernachten. Von dort geht es unter anderem zum Berg Arafat, dem Höhepunkt des Hadsch. Jeder Gläubige.
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Hi, ich habe gehört, wir machen einen Song mit Leoniden. Nicht wirklich, oder? Ich finde, es passt gar nicht.

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1: Ey, also, was ist los mit euch? Kommt ihr klar? Ja, ich glaube, ihr solltet wirklich dringend mal eine Gruppentherapie machen. Könnt euch ja melden, wenn es euch besser geht. Ich bin da raus.
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2: Die Nachrichten mit Marat Hellmann. Guten Morgen.
3: Es ist schon surreal einfach, was wir als Gruppe da geschafft haben. Und klar, freuen wir uns jetzt gegen die ganz Großen, ein bisschen Sport machen zu dürfen.
2: Der Trainer des SC Paderborn, Ralf Kettemann, freut sich auf die Fußball-Bundesliga. Sein Team hat am Abend das Relegationsrückspiel zu Hause gegen den VfL Wolfsburg mit 2:1 gewonnen. Marc Eschweiler, WDR Sport.
4: Der SC Paderborn steigt durch eine Energieleistung zum dritten Mal in die Bundesliga auf und drehte gegen den VfL Wolfsburg einen frühen Rückstand. Pečinović hatte den Bundesligisten in der dritten Minute in Führung gebracht. Eine unnötige gelb-rote Karte gegen Wolfsburgs Mähle veränderte das Spiel aber komplett. Bilbia köpfte in der 38. Minute den Ausgleich. Aber trotz unglaublicher 3 Dutzend Torschüsse dauerte es bis zur Verlängerung, ehe Laurin Kurda den SC Paderborn erlöste. Sein Tor zum 2:1 in der 100. Minute bedeutete den dritten Aufstieg des SC Paderborn und den ersten Abstieg des VfL Wolfsburg nach 29 Jahren Bundesliga.
2: Die USA haben nach eigenen Angaben Raketenstellungen im Iran angegriffen. Zudem seien iranische Schiffe attackiert worden, die Minen in der Straße von Hormuz legen wollten. Eigentlich gilt im Irankrieg derzeit eine Waffenruhe. Es laufen Verhandlungen über ein dauerhaftes Ende der Kämpfe. Bundesverteidigungsminister Pistorius reist heute nach Kanada. Bei dem Besuch geht es um die Zusammenarbeit in der NATO und um wichtige Rüstungsgeschäfte für Deutschland. Pistorius will dafür werben, dass Kanada deutsche U-Boote kauft. Über das lange Pfingstwochenende sind bei Badeunfällen in Deutschland 6 Menschen ums Leben gekommen. Darunter waren 4 Kinder und Jugendliche. Einen tödlichen Badeunfall gab es in NRW. Ein 14-Jähriger wurde aus der Ruhr in Essen geborgen. Er starb kurze Zeit später im Krankenhaus.
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2: Im Kreis Unna gelten jetzt neue Busfahrpläne. Mit dem Pfingstmontag ist eine umfangreiche Fahrplanumstellung in Kraft getreten. Hendrik Buhrs für WDR aktuell.
5: Zwischen Selm im Norden und Schwerte im Süden des Kreises ändern sich viele Liniennummern, Abfahrtzeiten und Fahrstrecken, auch für Schulbusse. Ganz neu sind 7 Expressbuslinien. Sie sind laut Verkehrsgesellschaft Kreis Unna als Ergänzung zum Bahnnetz gedacht und stoppen nur an ausgewählten Haltestellen. Infos über alle Neuerungen gibt es online. Im Internet wird zugleich direkt Kritik von Fahrgästen laut, die gestrichene Fahrten beklagen. Die Fahrpreise im Kreis Unna bleiben gleich.
2: Das Wetter in Nordrhein-Westfalen. Heute gibt's wieder viel Sonnenschein bei sommerlichen Temperaturen. In Monschau 29, in Siegen 31 und in Leverkusen 33 Grad. Am Mittwoch wieder sommerlich warm bis 27 Grad. Das war WDR aktuell.
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6: Die A2 Berlin Richtung Hannover zwischen Irxleben und Alsleben. Da haben wir 6 Kilometer Stau wegen Bauarbeiten. A6 Pilsen Richtung Nürnberg zwischen dem Grenzübergang Weidhaus und Pleistein. 8 Kilometer Stau. Und die A17 Prag Richtung Dresden zwischen dem Grenzübergang Breitenau-Schönwald und Bad Gottleuba. Streckenweise Stau oder stockender Verkehr.
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6: Guten Morgen aus dem Studio von NDR Info in Hamburg. Ich bin Milad Kupay. Hallo. Papst Leo XIV. Hat den Pfingstmontag genutzt, um mit seiner ersten Enzyklika, seinem ersten Lehrschreiben, auf sich aufmerksam zu machen. Ein Lehrschreiben, das klare Forderungen für den Umgang mit künstlicher Intelligenz formuliert und das auch die Gefahren der neuen Technologie klar benennt. So kritisiert der Papst, dass die Kontrolle über KI-Anwendungen bisher bei großen Wirtschaftsunternehmen liegt und diese Technologie tiefgreifend viele Bereiche des menschlichen Zusammenlebens verändern wird. Künstliche Intelligenz müsse entwaffnet werden, so der Papst. Anna Giordano war bei der Vorstellung des Lehrschreibens im Vatikan dabei.
7: Dass Menschen mit verschiedenen Ansichten oder aus ganz unterschiedlichen Lebensrealitäten sich austauschen, ist Papst Leo XIV. Ein Anliegen. Das hat er schon mehrfach in seinen Reden und bei der Wahl seiner Gesprächspartner deutlich gemacht. Und so auch heute bei der Präsentation seiner ersten Enzyklika. Dazu eingeladen hatte er den Forschungsleiter des US-Unternehmens Anthropic, Christopher Ohler. An ihn gewandt, sagte der Papst:
8: What a great sign of hope it is.
7: Es ist ein großes Zeichen der
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1: Die Nachrichten mit Kerstin Fischer. Guten Morgen.
2: Liebe Fußballfreunde, alle guten Dinge sind drei. Der SC Paderborn ist wieder in der ersten Bundesliga.
1: Im Stadion des SC Paderborn gab es gestern Abend kein Halten mehr. Das Team aus Ostwestfalen hat es geschafft und gegen den Erstligisten VfL Wolfsburg mit 2:1 gewonnen. Während Paderborn damit zum dritten Mal in die Bundesliga aufsteigt, muss Wolfsburg zum ersten Mal überhaupt den Gang in die zweite Liga antreten. Paderborn-Trainer Ralf Kettemann fiel es nach dem Abpfiff schwer, seine Gefühlslage zu beschreiben.
3: Also ich bin tatsächlich ein bisschen zu am Arsch, um irgendwelche Gefühle zu fühlen. Aber ich freue mich einfach auf den Moment, wenn ich wieder Zugang zu meinen Gefühlen habe, weil das wird grandios. Und klar, freuen wir uns jetzt gegen die ganz Großen, ein bisschen Sport machen zu dürfen.
1: Einen Sieg in der Relegation wie Paderborn will heute auch noch Rot-Weiß Essen schaffen. Die Essener spielen am Abend in der Relegation um den Aufstieg aus der dritten Liga. Das Hinspiel gegen Fürth hatten die Essener 1:0 gewonnen. Die USA haben nach eigenen Angaben Raketenstellungen im Iran angegriffen. Eigentlich gilt im Irankrieg gerade eine Waffenruhe und es laufen Verhandlungen über ein Ende der Kämpfe. Nina Barth, WDR Washington.
4: Das zuständige US-Zentralkommando CENTCOM spricht von Selbstverteidigung. Zu den Zielen hätten Raketenabschussrampen und iranische Boote gehört, die versuchten, Minen in der Straße von Hormus auszulegen. Angaben zu möglichen Opfern gab es von US-Seite nicht. Iranische Medien berichten, es habe mehrere Tote gegeben. Obwohl die seit rund 6 Wochen geltende Waffenruhe im Irankrieg bisher weitestgehend gehalten hat, hat es rund um die Straße von Hormus schon mehrere gegenseitige Angriffe der USA und des Iran gegeben. Die nun erfolgten Angriffe könnten die Verhandlungen über ein Abkommen erschweren.
1: In Jülich im Kreis Düren sollen die Menschen Wasser sparen. Die Stadtwerke schreiben auf ihrer Homepage, dass das Trinkwasser knapp werde, vor allem durch das heiße Wetter der letzten Tage. Sebastian Riechel, WDR aktuell.
5: Die Menschen in Jülich sollen zum Beispiel darauf verzichten, ihren Rasen zu wässern und Pools voll zu machen. Das Ganze ist bisher nur eine Bitte von den Stadtwerken, man wolle ohne Verbote auskommen und duschen ist natürlich sowieso weiterhin erlaubt. Wann sich die Wasservorräte in der Stadt wieder erholen, das ist schwer vorherzusagen und hängt auch vom Wetter in den nächsten Tagen ab. Jülich ist nicht die einzige Stadt in NRW, die betroffen ist. Knappheit gibt's auch in Ostwestfalen. Der Wasserverband Am Wien ruft dazu auf, sparsam zu sein. Er versorgt Gemeinden in den Kreisen Herford und Minden-Lübbecke.
1: Weitere Meldungen im Überblick. Bundesgesundheitsministerin Warken plant bei der Pflegereform offenbar eine höhere Belastung von Kinderlosen. Nach einem Bericht des Redaktionsnetzwerks Deutschland soll der Beitragszuschlag für Kinderlose um 0,1 Prozentpunkte angehoben werden. Schon jetzt müssen sie mehr in die Pflege einzahlen als Menschen mit Kindern. In Großbritannien ist ein neuer Hitzerekord für den Monat Mai gemessen worden. In Heathrow bei London waren es gestern 34,8 Grad. Der bisherige Höchstwert stammte aus dem Jahr 1944. Die aktuelle Hitzewelle betrifft vor allem London und den Südosten Englands. Die deutsche Eishockey-Nationalmannschaft hat das letzte Vorrundenspiel bei der Weltmeisterschaft in der Schweiz gewonnen mit 6:3 gegen Großbritannien. Trotzdem ist es unwahrscheinlich, dass Deutschland in die K.O.-Phase einzieht. Wenn Lettland heute gegen Außenseiter Ungarn mindestens einen Punkt holt, müssen die deutschen Eishockeymänner nach Hause fahren.
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1: Die Pont Neuf, die älteste Brücke der französischen Hauptstadt Paris, wird in ein begehbares Kunstwerk verwandelt. Als Hommage an die großen Verhüllungen des verstorbenen Künstlerpaars Christo und Jean-Claude. Die Installation ist ein Projekt des französischen Künstlers Giard. Nicolas Reik, WDR Kultur.
6: Es soll ein Highlight werden, genau wie Christus Verhüllung der Brücke vor rund 40 Jahren. Dieses Mal entsteht auf und um die Pont Neuf eine Höhlenlandschaft. 120 Meter lang, 20 Meter breit und bis zu 18 Meter hoch. Im Moment verbergen Stoffmassen die Arbeiten an der Brücke. Rund 800 Menschen sind mit der Gestaltung des begehbaren Kunstobjekts beschäftigt. Der Gang hindurch ist als immersives Erlebnis geplant. Für die perfekte mystische Atmosphäre hat der ehemalige Daft Punk-Musiker Thomas Bangalter eine eigene elektronische Klangwelt geschaffen. Die Höhlenlandschaft eröffnet am 6. Juni für das Publikum und es wird kein Eintritt verlangt.
1: Das Wetter in Nordrhein-Westfalen bringt
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2: Die Nachrichten mit Kerstin Fischer. Guten Morgen. Wer keine Kinder hat, muss künftig womöglich mehr in die Pflegekasse einzahlen. Wie das Redaktionsnetzwerk Deutschland berichtet, ist im Rahmen der Pflegereform ein höherer Beitragszuschlag geplant. Er soll für Kinderlose von derzeit 0,6 auf 0,7% steigen. Jan Zimmermann, WDR Berlin.
3: Betroffene müssten dann ab einem Alter von 23 Jahren einen Beitragssatz von insgesamt 2,5% bezahlen. Bei Versicherten mit Kindern bleibt es laut dem Bericht bei den bisherigen Sätzen, zum Beispiel 1,8% bei Versicherten mit einem Kind. Der Arbeitgeberanteil soll sich nicht ändern. Die schwarz-rote Koalition will in Kürze eine Pflegereform auf den Weg bringen. Vor wenigen Wochen wurde bereits spekuliert, dass auch Heimbewohner stärker belastet werden sollen. Außerdem soll es schwerer werden, künftig überhaupt Pflegeleistungen zu erhalten. Wann genau Ministerin Wagen einen Gesetzentwurf vorlegt, ist noch unklar. Ohne Reform droht der Pflegeversicherung ein Milliardendefizit.
2: Die Gewerkschaft der Polizei beklagt, dass viele Dienststellen der Bundespolizei in einem sehr schlechten Zustand sind. In der Rheinischen Post heißt es, jede dritte Stelle weise erhebliche Mängel auf. Es fehle an Infrastruktur, modernen Sozialräumen oder Umkleiden. Effi Seibert, WDR Berlin.
4: Die Gewerkschaft spricht von Bundespolizisten, die mit Eimern unter tropfenden Decken stehen oder in völlig überalterten Gebäuden Dienst verrichten müssen. Sanierungen würden immer wieder verschoben und das sorge für Frust bei den Beschäftigten. Der für die Bundespolizei zuständige Gewerkschaftschef Andreas Roskopf fordert in der Rheinischen Post eine moderne Infrastruktur für eine moderne Bundespolizei. Das sei keine Luxusforderung, sondern eine Frage von Respekt, Motivation und letztlich auch öffentlicher Sicherheit. In dieser Woche will die Gewerkschaft der Polizei demnach eine Kampagne starten, bei der sie mehr Geld von Bundesinnenminister Dobrindt für Sanierung und Neubau fordern will.
2: In Paderborn wurde noch bis tief in die Nacht gefeiert. Durch einen 2:1-Sieg gegen den VfL Wolfsburg ist der SC Paderborn in die Fußball-Bundesliga aufgestiegen. Entsprechend groß war nach Abpfiff die Feierlaune im Paderborner Fanlager.
5: Super, super, super. Einfach nur happy. Hätte man ja auch vor ein paar Spielen noch wieder nicht mehr mitgerechnet, dass wir das wirklich noch schaffen.
6: Mega, also ich glaube, bei meiner Stimme hört man's. Einfach geisteskranke Stimmung, mega gespielt, verdient gewonnen, verdient in der ersten Liga. Und wir werden uns nächstes Jahr auf jeden Fall da sehen und da bleiben.
2: Gegen den Erstligisten aus Wolfsburg geriet Paderborn zunächst früh in Rückstand, spielte aber dann wegen eines Wolfsburger Platzverweises in Überzahl und drehte das Spiel. Der Paderborner Trainer Ralf Kettemann war deswegen stolz auf die Mannschaft.
7: Weil es dann auch gar nicht so einfach, in Überzahl zu sein, auch wenn es extrem hilft und die Chancen extrem erhöht. Aber die Art und Weise, wie wir das gespielt haben, war schon herausragend.
2: Heute könnte noch ein NRW-Verein aufsteigen. Drittligist Rot-Weiß Essen spielt am Abend in der Relegation gegen Fürth. Jetzt weitere Meldungen im Überblick. Die USA haben nach eigenen Angaben Raketenstellungen im Iran angegriffen. Demnach wurden auch iranische Schiffe attackiert, die Minen in der Straße von Hormus legen wollten. Eigentlich gilt im Irankrieg derzeit eine Waffenruhe und es laufen Verhandlungen über ein Ende der Kämpfe. In Jülich im Kreis Düren wird das Wasser knapp. Die Stadtwerke rufen dazu auf, keine Pools zu befüllen und den Rasen nicht zu wässern. Die Stadtwerke in Jülich sagen, dass es sich um eine Bitte handele, man wolle ohne Verbote auskommen. Warum das Wasser jetzt schon knapp wird, ist bisher nicht bekannt. Die deutsche Eishockey-Nationalmannschaft hat das letzte Vorrundenspiel bei der Weltmeisterschaft in der Schweiz gewonnen, mit 6:3 gegen Großbritannien. Trotzdem ist es unwahrscheinlich, dass Deutschland in die K.O.-Phase einzieht. Wenn Lettland heute gegen Außenseiter Ungarn mindestens einen Punkt holt, müssen die deutschen Eishockeymänner nach Hause fahren.
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2: Die US-amerikanische Jazzlegende Sonny Rollins ist tot. Rollins wurde 95 Jahre alt. Laut seiner Webseite starb er gestern in Woodstock im US-Bundesstaat New York. Beate Hinrichs, WDR Kultur.
8: Seine Improvisationen auf dem Tenorsaxophon waren melodisch, technisch virtuos und rhythmisch komplex. Sonny Rollins war einer der einflussreichsten Jazz-Saxophonisten und Modern-Jazz-Komponisten. Er wurde auch der Saxophone Colossus genannt, der Saxophon-Koloss. Das war der Titel eines seiner bedeutendsten Alben. Seine erste Schallplatte nahm er 1949 auf. Im Jahr 2012 gab er sein letztes Konzert. Wegen einer Lungenerkrankung musste er 2 Jahre später ganz mit dem Saxophonspielen aufhören.
2: Das Wetter in Nordrhein-Westfalen.
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2: Die Nachrichten mit Kerstin Fischer. Guten Morgen. Der SC Paderborn ist in die Fußball-

0: Bundesliga aufgestiegen durch einen 2:1-Sieg im Relegationsspiel gegen Wolfsburg. Der Paderborner Spieler Sven Michel war nach Abpfiff stolz auf die Mannschaft.
1: Es ist einfach Wahnsinn, dass wir das heute gezogen haben. Ist einfach so unglaublich und bin so stolz auf die Jungs. Was wir hier die ganze Saison und auch heute geleistet haben, ist einfach heftig.
0: Nach einem Sieg gegen den Erstligisten sah es zunächst nicht aus. Die Ostwestfalen waren früh in Rückstand geraten. Marc Eschweiler, WDR Sport.
2: Dieses Spiel war ein absoluter Fußballkrimi mit einem mehr als verdienten Sieger. Pečinović hatte den Bundesligisten in der dritten Minute in Führung gebracht. Eine unnötige gelb-rote Karte gegen Wolfsburgs Mähle veränderte das Spiel aber komplett. Paderborn schnürte den Gegner danach ein und Bilbia köpfte in der 38. Minute den Ausgleich. Aber trotz unglaublicher 3 Dutzend Torschüsse dauerte es bis zur Verlängerung, ehe Laurin Kurda den SC Paderborn erlöste. Sein Tor zum 2:1 in der 100. Minute bedeutete den ersten Abstieg des VfL Wolfsburg nach 29 Jahren Bundesliga.
0: Die USA haben nach eigenen Angaben Raketenstellungen im Iran angegriffen. Eigentlich gilt im Irankrieg gerade eine Waffenruhe und es laufen Verhandlungen über ein Ende der Kämpfe. Nina Barth, WDR Washington.
3: Das zuständige US-Zentralkommando CENTCOM spricht von Selbstverteidigung. Zu den Zielen hätten Raketenabschussrampen und iranische Boote gehört, die versuchten, Minen in der Straße von Hormus auszulegen. Angaben zu möglichen Opfern gab es von US-Seite nicht. Iranische Medien berichten, es habe mehrere Tote gegeben. Obwohl die seit rund 6 Wochen geltende Waffenruhe im Irankrieg bisher weitestgehend gehalten hat, hat es rund um die Straße von Hormus schon mehrere gegenseitige Angriffe der USA und des Iran gegeben. Die nun erfolgten Angriffe könnten die Verhandlungen über ein Abkommen erschweren.
0: In Köln haben sich am Wochenende wieder viele im Rhein abgekühlt, trotz des Badeverbots. Dabei drohten Bußgelder von bis zu 1.000 Euro. Oliver Köhler, WDR Köln.
4: Fast überall die gleichen Szenen am Rhein in Köln. Menschen stehen hüfttief im Wasser oder schwimmen sogar, Kinder toben im Wasser. An den Stränden im Stadtteil Rodenkirchen ermahnen Mitarbeiter des Ordnungsamtes Menschen, die sich nicht an das Badeverbot halten. Das Kölner Ordnungsamt war am Pfingstwochenende zu einem Schwerpunkteinsatz an den Rhein ausgerückt. Bis zum Sonntagabend wurden aber nur 2 Verstöße geahndet. Die endgültige Bilanz will die Stadt Köln im Laufe des Tages veröffentlichen.
0: Weitere Meldungen im Überblick. Bundesgesundheitsministerin Warken plant bei der Pflegereform offenbar eine höhere Belastung von Kinderlosen. Nach einem Bericht des Redaktionsnetzwerks Deutschland soll der Beitragszuschlag für Kinderlose um 0,1 Prozentpunkte angehoben werden. Schon jetzt müssen sie mehr in die Pflege einzahlen als Menschen mit Kindern. Nach dem massiven Angriff auf die ukrainische Hauptstadt Kiew droht Russland mit einer neuen schweren Attacke. Das Außenministerium in Moskau rief ausländische Diplomaten dazu auf, Kiew schnellstmöglich zu verlassen. Russland hatte am Wochenende zahlreiche Drohnen und Raketen auf die Ukraine abgefeuert. Es gab mehrere Tote. In Belgien beginnt heute ein Prozess um einen geplanten Raubüberfall in Bochum. Ziel war laut Anklage der Tresorraum eines Geldtransportunternehmens. 10 Männer stehen vor Gericht. Sie waren vor gut einem Jahr in Eupen festgenommen worden, bevor es zu dem Überfall in Bochum kommen konnte.
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0: Die US-amerikanische Jazzlegende Sonny Rollins ist tot. Rollins wurde 95 Jahre alt. Laut seiner Webseite starb er gestern in Woodstock im US-Bundesstaat New York. Beate Hinrichs, WDR Kultur.
6: Seine Improvisationen auf dem Tenorsaxophon waren melodisch, technisch virtuos und rhythmisch komplex. Sonny Rollins war einer der einflussreichsten Jazz-Saxophonisten und Modern-Jazz-Komponisten. Er wurde auch der Saxophone Colossus genannt, der Saxophon-Koloss. Das war der Titel eines seiner bedeutendsten Alben. Seine erste Schallplatte nahm er 1949 auf. Im Jahr 2012 gab er sein letztes Konzert. Wegen einer Lungenerkrankung musste er 2 Jahre später ganz mit dem Saxophonspielen aufhören.
0: Das Wetter in Nordrhein-Westfalen bringt heute wieder viel Sonnenschein bei einem fast wolkenlosen Himmel. Dazu wird es noch wärmer als gestern mit diesen Höchstwerten. In Herford 32 Grad, in Rheine 33.
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0: 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Die Nachrichten mit Kerstin Fischer. Guten Morgen.
1: Die Arbeit wird jetzt losgehen, da freuen wir uns drauf. Und die Menschen können sich wirklich auf die erste Liga freuen hier in Paderborn.
2: Der Sportgeschäftsführer des SC Paderborn Lange hat sich heute Morgen im ZDF geäußert nach einer langen Partynacht. Die Ostwestfalen hatten am Abend in der Relegation einen frühen Rückstand gegen den Erstligisten Wolfsburg gedreht. Dass statt den Wolfsburgern jetzt Paderborn in der obersten deutschen Liga spielt, war laut Lange nicht unbedingt zu erwarten.
1: Das ist ein unbeschreibliches Gefühl, weil wir auch selbst in der zweiten Liga ein kleiner Verein sind und jetzt dürfen wir in der ersten Liga mitspielen, wo wirklich jedes Spiel ein absolutes Highlight für den Verein darstellen wird. Klar.

0: ist, dass wir immer ein Endspiel haben werden, Spieltag für Spieltag. Wir werden da alles reinlegen.
1: Heute Abend könnte auch noch Rot-Weiß Essen aus der dritten Liga aufsteigen. Das entscheidet sich im Relegationsspiel gegen Fürth. Auf Kinderlose könnten höhere Beiträge für die Pflege zukommen. Das berichtet das Redaktionsnetzwerk Deutschland. Was genau geplant sein könnte, erklärt Jan Zimmermann, WDR Berlin.
2: Alle, die keine Kinder haben, müssen zu ihrem normalen Beitragssatz für die Pflegeversicherung einen Zuschlag bezahlen. Das ist schon seit Jahren so. Das heißt in Zahlen, der normale Beitrag, der liegt bei 1,8% plus einen Zuschlag für Kinderlose von 0,6%, macht zusammen also 2,4%. Nach den Plänen, über die jetzt berichtet wird, soll dieser Zuschlag für Kinderlose leicht angehoben werden, und zwar um 0,1 Prozentpunkte. Das heißt, der Gesamtbeitrag für kinderlose Arbeitnehmer, der würde sich dann auf 2,5% erhöhen. Und dann gibt es noch einen Arbeitgeberanteil, den übernimmt eben der Arbeitgeber. Wie viel das im Geldbeutel jedes Einzelnen ausmacht, das ist schwer zu sagen. Das hängt vom jeweiligen Lohn und sonstigen Einnahmen ab.
1: Ein Starkregen Anfang Mai in Rheine im Kreis Steinfurt hat ein juristisches Nachspiel. Ein 25-jähriger Autofahrer hat einen Anwalt eingeschaltet und verklagt die Stadt jetzt auf 50.000 Euro Schadenersatz. Markus Wollnick für WDR aktuell.
3: Ahnungslos sei er in die Unterführung gefahren, schildert der 25-Jährige. Die dort eigens installierte Hochwasserampel habe kein Rot gezeigt. Doch dann blieb er mit dem PS-starken Kombi mitten in der Unterführung stecken. Das Wasser stieg, der Wagen versank. 50.000 Euro Totalschaden. Dieses Geld verlangt der junge Autofahrer nun von der Stadt Rheine. Die räumt zwar einen Defekt an der Ampel ein, da hier aber auch Schilder vor dem Befahren bei Hochwasser warnen, so die Stadt, will sie nicht zahlen.
1: Weitere Meldungen im Überblick. In Brüssel geht es heute um die hohen Preise für Düngemittel. Die Agrarminister der Mitgliedsländer treffen sich zur Beratung. Die EU-Kommission hat bereits einen Aktionsplan vorgestellt. Noch vor dem Sommer sollen Landwirte finanzielle Hilfe bekommen. Außerdem will die EU, dass mehr Dünger in Europa hergestellt wird, um unabhängiger von Importen zu sein. Nordkorea hat nach Angaben aus Südkorea ein Flugobjekt vor seiner Westküste abgefeuert. Ob es sich um eine ballistische Rakete gehandelt hat, ist noch unklar. Laut UN-Resolutionen ist es Nordkorea grundsätzlich nicht erlaubt, ballistische Raketen mit großer Reichweite abzufeuern. Zuletzt hatte Nordkorea im April mehrere Kurzstreckenraketen abgefeuert. Fast jeder zweite Flug von und nach Deutschland war im vergangenen Jahr ein Kurzstreckenflug. 652.000 Starts und Landungen hat das Statistische Bundesamt gezählt. Die häufigste Verbindung war Frankfurt-London. Von den Flügen mit einer Distanz von mehr als 1.000 Kilometern gingen 3 von 4 ins europäische Ausland.
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1: Die US-amerikanische Jazzlegende Sonny Rollins ist tot. Rollins wurde 95 Jahre alt. Laut seiner Webseite starb er gestern in Woodstock im US-Bundesstaat New York. Beate Hinrichs, WDR Kultur.
5: Seine Improvisationen auf dem Tenorsaxophon waren melodisch, technisch virtuos und rhythmisch komplex. Sonny Rollins war einer der einflussreichsten Jazz-Saxophonisten und Modern-Jazz-Komponisten. Er wurde auch der Saxophone Colossus genannt, der Saxophon-Koloss. Das war der Titel eines seiner bedeutendsten Alben. Seine erste Schallplatte nahm er 1949 auf. Im Jahr 2012 gab er sein letztes Konzert. Wegen einer Lungenerkrankung musste er 2 Jahre später ganz mit dem Saxophonspielen aufhören.
1: Das Wetter in Nordrhein-Westfalen bringt heute wieder viel Sonne bei einem fast wolkenlosen Himmel. Dazu wird es noch wärmer als gestern, mit in Bad Berleburg bis 30 Grad.
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2: Die Nachrichten mit Kerstin Bonn. Guten Tag. In Brüssel geht es am Vormittag um die hohen Preise für Düngemittel. Die Agrarminister der EU-Staaten beraten über einen Aktionsplan der EU-Kommission. Der sieht vor, dass Landwirte schon in wenigen Wochen finanziell unterstützt werden. Sarah Lopez, WDR Brüssel.
3: Außerdem will die EU-Kommission unabhängiger von Importen werden und die heimische Düngemittelproduktion ausbauen. Nach Angaben der EU-Kommission waren Stickstoffdünger vergangenen Monat etwa 70% teurer als im Jahresdurchschnitt 2024. Vom Präsidenten des Deutschen Bauernverbandes Ruckwied heißt es, die Situation auf den Höfen sei äußerst angespannt. Die stark gestiegenen Preise belasteten die Betriebe. Gründe für die hohen Preise sind die Abhängigkeit der EU von Importen und die Schließung der Straße von Hormus.
2: Beim SC Paderborn wurde noch bis spät in die Nacht der Aufstieg in die Fußball-Bundesliga gefeiert, nach dem Sieg gegen Erstligist Wolfsburg in der Relegation. Heute folgt das Relegationsspiel eine Liga tiefer. Drittligist Rot-Weiß Essen kämpft am Abend um einen Platz in der zweiten Bundesliga. Die Ausgangslage ist gut. Das Hinspiel gegen Fürth hatte Essen schon mit 1

0: 1:0 gewonnen. Maja Gräfe der Essen.
1: Alles oder nichts. Aufstieg oder Verbleib in Liga 3. Rot-Weiß Essen kämpft heute Abend in der Relegation gegen die Spielvereinigung Greuther Fürth um den lang ersehnten Aufstieg in die zweite Liga. Zuletzt spielte RWE in der Saison 2006-2007 zweitklassig. Offiziell knapp 2300 RWE-Fans konnten für das Spiel in Fürth Karten kaufen. In Essen wird es auf dem Kennedyplatz in der Innenstadt ein kostenloses Public Viewing geben.
0: Jetzt weitere Meldungen im Überblick. Der TÜV Süd muss sich seit heute vor dem Landgericht München verantworten wegen eines Dammbruchs in Brasilien vor 7 Jahren. Damals war eine gewaltige Schlammlawine abgegangen. Mehr als 270 Menschen starben. Vor Gericht fordern rund 1500 Kläger Schadenersatz vom TÜV Süd. Eine Tochtergesellschaft hatte die Anlage ein halbes Jahr zuvor geprüft und für sicher befunden. In Nordrhein-Westfalen leben rund 3,5 Millionen Menschen alleine. Das entspricht rund 40% aller Haushalte im Land. Laut Statistischem Landesamt gibt es vor allem in Großstädten viele Einpersonenhaushalte. Spitzenreiter sind die Unistädte Aachen, Münster und Köln. In Belgien beginnt heute ein Prozess um einen geplanten Raubüberfall in Bochum. Ziel war laut Anklage der Tresorraum eines Geldtransportunternehmens. 10 Männer stehen vor Gericht. Sie waren vor gut einem Jahr unter anderem in Eupen festgenommen worden, bevor es zu dem Überfall in Bochum kommen konnte. Im Hochsauerland ist ein Wanderer einen 15 Meter tiefen Abhang runtergestürzt. Der 31-Jährige wurde schwer verletzt und mit einem Rettungshubschrauber ins Krankenhaus geflogen. Der Unfall passierte im Bereich der Ehrenscheider Mühle bei Winterberg. Die Polizei untersucht noch, wie es dazu kam.
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0: Im Hochsauerland musste die Polizei am Wochenende mehrmals bei Schützenfesten anrücken. In Sundern soll ein Mann 2 Mädchen sexuell belästigt haben. Lukas Grüning für WDR aktuell.
3: Der Mann soll die beiden Jugendlichen, 15 und 16 Jahre alt, im Intimbereich angefasst haben. Beide Mädchen schilderten die Vorfälle zunächst Freunden und haben sich dann wohl beim Schützenvorstand gemeldet. Der reagierte prompt und forderte den Täter auf, das Schützenfest sofort zu verlassen. Die Polizei nahm nach kurzer Fahndung einen 54-jährigen Polen fest. Er war betrunken. In Bestwig-Heringhausen gerieten mehrere betrunkene Männer und Frauen aneinander. Die Schlägerei begann mit Schubsen und endete mit Tritten, Schlägen und Bissen. 3 Beteiligte wurden dabei verletzt.
0: Das war WDR aktuell. Das Wetter in Nordrhein-Westfalen bringt heute wieder viel Sonne bei einem fast wolkenlosen Himmel. Dazu wird es noch etwas wärmer als gestern. In Höxter bis 31 Grad, in St. Augustin 32 und in Duisburg 33 Grad. Die Zeit, es ist 10.04 Uhr.
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5: Es ist nämlich kurz nach 10 und wir befinden uns im Dienstag Audimax. Mein Name ist Mascha Radenovic.
6: Und ich bin Marie Zabel und habe eine Frage an dich. Mascha, wann warst du denn das letzte Mal in einem Bonner Theater?
5: Boah, bestimmt lange. Ich kann mich ganz ehrlich jetzt auch nicht erinnern.
6: Same. Ich finde es auch krass, weil ich gehe eigentlich oft ins Theater und war aber auch so, es ist irgendwie lange her. Aber wir wollen gleich ein bisschen über Theater sprechen und nicht nur wir beide, sondern Leon vom Kontrakreistheater ist bei uns und wir sprechen gleich übers Theater und auch darüber, warum vielleicht in Bonn demnächst weniger Kulturangebote nur noch stattfinden können. Jetzt aber erstmal Dilla und Krutschi Gang mit Philosopho.

0: Das war Durchlauferhitzer von 8 Eimer und ich habe den Namen nicht gesehen. aber genau, ein Jonas Song. Es ist kurz nach 10 und wie schon gesagt, Leon vom Kontrakreistheater ist mit uns hier im Studio. Also den Kontrakreistheater gibt es jetzt schon seit 76 Jahren in Bonn und wir sind wirklich gespannt zu sehen, was du uns, Leon, alles erzählen kannst. Also sag erstmal, wer bist du und was ist deine Aufgabe im Theater?
1: Ja, erstmal hallo, vielen Dank für die Einladung, ist toll, ihr macht das super, ich find's klasse.
2: Vielen Dank.
1: Das muss man immer mal dazu sagen. Ich bin jetzt seit 5 Jahren fest am Kontrakreistheater. Ich war vor 10 Jahren mal da, eine Regieassistenz gemacht und bin dann eigentlich nach dem Studium wiedergekommen. Ich bin am Kontrakreistheater der sozusagen überall ein bisschen einspringt. Ich habe Regie gemacht, ich habe gespielt, ich habe Regieassistenz gemacht, also ich greife da an, wo es brennt sozusagen. Mhm. Wir haben unseren großartigen Theaterleiter Horst Johanning, der das Ganze sozusagen mit seiner damaligen Frau, also seiner verstorbenen Frau Katinka Hoffmann mit aufgebaut hat sozusagen. Das Theater hat eine unglaubliche Geschichte, werde ich euch jetzt nicht viel von erzählen können, weil es unglaublich viel ist, aber seit 60 Jahren sind wir sozusagen in eurer Nähe, also direkt um die Ecke. Okay. Und ja, da versuchen wir jetzt noch ein bisschen mehr hinzukriegen.
2: Ein bisschen was von der Geschichte interessiert uns vielleicht doch, zumindest mich. Also ich war schon mal da, aber was würdest du sagen, woran merkt man als zuschauende Person, das ist das älteste Theater in Bonn?
1: Oh, das ist eine gute Frage. Also ich glaube, was schon mal besonders ist, ist unser Raum. Also wenn ihr wirklich noch nicht da wart, ich empfehle es euch, kommt vorbei. Wie gesagt, ihr kommt ja immer für 3 Euro als Studenten jederzeit auch bei uns rein. Wir haben eine Rundbühne. Also das heißt, ihr habt wirklich einen kolosseumartigen Raum. Und das Beste ist, die erste Reihe sitzt auch auf der Bühne. Das bedeutet, die Nähe, die ihr habt zu den Zuschauern, zu den SpielerInnen, ist unglaublich.
2: Kommt daher auch der Name mit Kreis?
1: Ich glaube ja. Also es ging darum, der Kontrakreis hat sich ja vor 76 Jahren gegründet, genau, wie du gesagt hast. Und da war der noch tatsächlich, ich glaube, im alten Stadthaus. Also das heißt, da war es noch ein ganz anderer Bühnenaufbau. Der Kontrakreis ist tatsächlich, der Name kommt, weil es ging darum, dem alten Stadttheater Kontra zu setzen. Also tatsächlich, ich glaube, Herr Johanning hat damals als allererster an den deutschen, oder nicht als erster, aber als einer der ersten Theater, Shakespeare und sowas aus England geholt, Stücke aus England, Komödien aus England, und hat damit sozusagen auch einen Trend gesetzt.
0: Okay, ich bin da auch irgendwie richtig gespannt, dass du uns so tolle Einblicke gegeben hast, aber mich interessiert auch, was so ein bisschen hinter den Kulissen passiert. Also wie funktioniert so ein Theater? Wie arbeitet ihr? Wie ist das bei euch? Habt ihr so ein festes Ensemble, welches verschiedene Stücke aufführt? Oder wer entscheidet, was auf die Bühne kommt?
1: Also ist cool, dass du fragst. Also weil es ist ganz anders als am Staatstheater. Am Staatstheater hast du ja ein festes Ensemble und du greifst sozusagen darauf zu. Wir müssen jedes Mal für jedes Stück neu gucken. Also das heißt, die Überlegung ist, wer führt Regie, wer spielt. Und eigentlich ist es tatsächlich immer so, dass du das... Oder besser gesagt, das Gefühl kriege ich jetzt seit den letzten paar Jahren, dass es mittlerweile wirklich so ist, dass du guckst und 60% davon, wie diese Inszenierung und das Stück am Ende auf der Bühne ist, ist tatsächlich das, welche Leute du zusammensetzt. Mhm. Weil es ist unglaublich, was entstehen kann, wenn du eine gute Truppe hast. Dann hast du ein Stück, wo die Leute einfach nur mitfiebern. Mhm. Das ist toll. Also, ja,
2: und,
1: genau.
2: Und die Truppe ist aber, also es gibt einen Kern, der bei euch immer arbeitet, aber so schauspielermäßig werden unterschiedliche Leute mal rangeholt.
1: Das trifft sehr, sehr gut. Okay. Das trifft sehr, sehr gut. Also wir versuchen immer wieder neues Blut ranzuschaffen sozusagen, aber es ist natürlich so, dass es tatsächlich oft dadurch kommt, welche Leute du siehst oder welche Leute du neu entdeckst. Also wenn Herr Johanning oder ich jemanden auf der Bühne sehen und sagen, oh mein Gott, die Person ist großartig, dann warten wir meistens auch erst nach der Vorstellung und fragen mal kurz, ach, wie sieht das aus? Könnten Sie sich mal vorstellen? Ja. Wollen Sie nicht vielleicht mal?
2: Ja. Okay, spannend. Wir wollen jetzt erstmal noch einen Song hören, aber dann gleich mit dir weiterquatschen und auch darüber, dass das Kontrakreistheater vielleicht bald gar nicht mehr so existiert. Jetzt hören wir erstmal Ennio mit Haifischbecken und quatschen gleich weiter.

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1: Haifischbecken von Ennio. Wir lieben es hier bei Bonn FM und wir sind weiterhin im Studio mit Leon vom Kontrakreis und wir wollen leider über ein so ernstes Thema sprechen, dass das Kontrakreis Theater jetzt bald nicht mehr geben wird, denn die Räumlichkeiten würden euch gekündigt haben.
2: Genau, also die Überlegung ist, also die Frage ist, ob es uns danach noch gibt. Das ist natürlich dann die Frage, ob wir es irgendwie hinkriegen, umzuziehen, ob die Uni vielleicht doch noch sagt, ah, wir haben doch noch ein Räumchen, das uns eingefallen ist, was wir noch nutzen können. Aber das ist, es ist ein schwieriges Thema, weil es eine doofe Geschichte ist. Die Uni muss halt restaurieren, das verstehen wir absolut. Und wir sind nun mal in dem Gebäude, wo die Uni restaurieren muss. Deswegen fällt leider einer unserer Fluchtwege weg. Dadurch muss das Ganze zugemacht werden. Es ist einfach nur sehr tragisch, weil wir haben jetzt gerade versucht, in den letzten 5 Jahren haben wir auch nochmal versucht, irgendwie den Kontakt zu den Studierenden auch nochmal irgendwie zu öffnen, nochmal mehr zu machen. Wir haben tolle Projekte, aber auch durch die großartige Studierendenschaft, durch das großartige Kulturreferat hinbekommen. Also wie die Stage zum Beispiel und sowas. Aber ja, das wird jetzt die Frage sein, ob sich das dann noch halten kann, wenn wir dann wegfallen.
3: Und einmal zu den Hard Facts, also bis 2030?
2: Genau.
3: Könnt ihr noch in dem Gebäude bleiben? Für alle, die nicht wissen, wo das Kontrakreis überhaupt ist, weil wir es noch gar nicht gesagt haben. Quasi die Rückseite des Hauptgebäudes nennen, wenn man vom Hofgarten quasi guckt, auf der anderen Seite und dann daneben, neben dem Märzenich ist das, glaube ich.
2: Das ist die perfekte Beschreibung.
3: Genau. Wie blickst du denn in die Zukunft? Also kann es sein, dass ihr was anderes findet? Wie ist gerade der Prozess? Versucht ihr, andere Räumlichkeiten zu finden? Geht es noch darum, irgendwie die Räumlichkeiten zu erhalten? Aber nee, das ist klar, dass ihr da raus müsst, weil eben saniert werden muss. Also da gibt es keinen Handlungsspielraum mehr? Oder?
2: Also ich sag dir ganz ehrlich, es ist im Moment so, dass die Hoffnung überall offen ist. Ich weiß, dass Herr Johanning, da er der Theaterleiter ist, überall gerade am Händeschütteln und am Gespräche führen ist, sozusagen, mit allen möglichen Leuten aus der Politik, von anderen Theatern und auch von der Uni. Es ist, ich kann euch nur ehrlich sagen, ich weiß es selber gerade nicht. Es ist gerade wirklich ein richtiger Schwebezustand. Ich hoffe auf das Beste. Ich habe der Uni damals, glaube ich, wir haben der Uni, ich habe den Studierenden gesagt, die dann auch nachher ein Gespräch mit dem Rektor hatten, dass wenn sie mit dem Rektor sprechen sollen, dass sie bitte auf jeden Fall auch nochmal ausdrücklich sagen sollen, dass falls wir wirklich geschlossen werden sollten, raus aus den Räumen sollten, dass ich es wenigstens noch toll fände, wenn die Studierendenschaft wenigstens noch diesen Raum nutzen könnte. Ja. Weil der Raum ist großartig. Es tut mir im Herzen weh um uns, definitiv, aber es tut mir noch mehr weh um die Kultur in Bonn, also und um die Möglichkeit für die jungen Menschen in Bonn irgendwie was zu machen auf der Bühne.
1: Und was sind irgendwie so die Aussichten für SchauspielerInnen, die gerade bei euch im Theater sind?
2: Erstmal die bis 2030 sozusagen. Also wie gesagt, die Hoffnung, also mir hat mal ein Kollege gesagt, Klaus Wibitzki, hat mal gesagt, Theater und das Leben läuft in Phasen und es gibt immer wieder ein Auf und Ab und man darf nur die Hoffnung nicht verlieren, hat er gesagt. Ja. Und das versuche ich mir gerade immer wieder einzureden. Das ist wirklich die einzige Hoffnung, die wir haben.
3: Bis 2030, also es gibt ja, euch gibt es ja gerade noch, dann lass uns doch noch kurz übers Jetzt sprechen. Auf welches Stück freust du dich gerade? Was sollte man sich in nächster Zeit angucken? Was empfiehlst du?
2: Also was ich immer empfehlen kann, ist natürlich, wir haben jetzt gerade ein ABBA-Musical, SOS im Paradies, das ABBA noch lange nicht Senioren-Musical. Mhm. Ich sage euch, auch für Studierende, trotzdem großartig. Ist eine wunderschöne, super lustige Inszenierung zu der Musik von ABBA. Und ABBA kann man nie was falsch machen. In der nächsten Spielzeit allerdings haben wir auch nochmal richtig schöne Sachen, sowas wie den zweiten Teil vom Tatortreiniger, also nochmal 3 Episoden. Ich glaube, da sind auch viele von den Studierenden hingegangen, haben es sehr genossen. Dann haben wir Rita will's wissen, ein Stück über eine junge Friseurdame, die beschließt, sich jetzt nochmal weiterbilden zu lassen und an einen Literaturprofessor kommt und dessen Leben komplett aufmischt. Dann haben wir als nächstes Und täglich grünt der Tannenbaum, ein super Weihnachtsstück, in dem es darum geht, dass die Kinder eines Mannes überlegen, wie schaffen wir es, dem noch ein letztes Weihnachten zu bescheren und dann unser eigenes Familienleben zu führen. Und das geht alles nach hinten los und sie beschließen, ja gut, was ist, wenn wir ihm einfach nochmal denselben Abend vorspielen? Also machen sie das Ganze nochmal. Und dann haben wir noch Sherlock Holmes und andere Geschichten. Okay. Also es ist viel dabei, worauf ihr freuen könnt. Ich glaube auch gerade für die Studierendenschaft, wo viel dabei sein wird.
3: Sehr vielseitig. Ich finde aber Musical, das klingt schon sehr gut. Nice.
1: Also ja, ein öffentlicher Aufruf, holt euch das Kulturticket und geht unbedingt ins Theater, würde ich sagen.
3: Ja.
1: Genau, aber wir als Studis können auf jeden Fall eure Theateraufführungen schauen, aber gibt es auch Projekte vor und mit Studis?
2: Das ist super, dass du es sagst. Vielen Dank. Ja, also es gibt, was ich immer wieder empfehle, ist das Kurfürstliche Hoftheater. Die haben damals, vor 5 Jahren sind die dann sozusagen mit mir dahin gekommen. Sind dann und machen eigentlich immer irgendwelche Theaterprojekte. Wer denn das interessiert, kann online gehen. Die sind oft bei uns, die sind aber auch in der Brotfabrik, aber die proben hauptsächlich bei uns, haben wir zu Hause auf jeden Fall bei uns. Ansonsten gibt es noch, jedes Semester hatten wir jetzt gerade die Stage, The Stage is Yours, ein Konzept, das wir vor 5 Jahren gemacht haben, also ist das jetzt wahrscheinlich in der 12. Stage, glaube ich, wo wir die Bühne sozusagen den Studierenden überlassen. Das heißt, die komplette Orga, die kommen alles drumherum, wird alles von der Studierendenschaft organisiert, gemacht. Und dabei entsteht ein unglaublicher Abend, wo ich immer wieder erstaunt bin, was junge Menschen alles können. Wirklich, es ist unfassbar.
3: Gibt es da schon ein nächstes Datum?
2: Nächste ist tatsächlich leider noch nicht. Ich kann euch immer sagen, es ist immer ungefähr in der 2., 3. Woche im Semester.
3: Okay, genau. Alles klar. Ja, vielen Dank, dass du da warst, Leon.
2: Ich danke euch.
3: Cool. Ich hoffe, viele von euch werden das Kulturticket nutzen. Wenn ihr es vergessen habt, wie es geht, ihr braucht wirklich nur euren Studierendenausweis. Ihr müsst nur zum Kontrakreis gehen, so den Studierendenausweis vorzeigen und dann kommt ihr für 3 Euro rein. Wir sind natürlich gespannt, wie es auch mit dem Kontrakreis Theater weitergeht. Vielen Dank, dass du da warst. Und jetzt hören wir Tränen mit Ich bin nicht berühmt.

0: Dem Vorfall seien bereits mehrere Drohungen vorausgegangen. Die Frau wurde leicht verletzt und hat das Krankenhaus inzwischen wieder verlassen. Das waren die Meldungen mit Mascha Radenovic.
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2: Es ist heiß in Bonn. Heute werden es bis zu 31 Grad bei überwiegend Sonne und gefühlte 34 Grad erreichen wir sogar. Auch morgen bleibt es warm bei bis zu 27 Grad und auch in der Nacht bis 15 Grad. Also ich weiß nicht, wie man da schlafen soll. Naja, und auch übermorgen bleibt es sonnig bei bis zu 26 Grad. Aktuelle Temperatur auch 26 Grad in Bonn.
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relativ kurz vor 11. Ihr hört Bonn FM und jetzt spielen wir für euch einen ganz besonderen Song, Takes One to Know One von The Beaches. Viel Spaß damit!

0: Das war Takes One to No One von The Beaches. Es ist 20 vor 11 und genau, ich habe ein Quiz für dich vorbereitet,
1: ja,
0: Marie.
1: Ja, ich liebe Quiz.
0: Das freut mich sehr. Wie stehst du zu alten deutschen Wörtern?
1: Wie stehe ich dazu? Ich habe keine bestimmte Meinung zu alten deutschen Wörtern. Manchmal finde ich es cool, sie zu benutzen. Aber
0: okay.
1: Ja.
0: Ich würde dann mit dir mal schauen, ob du diese alte deutsche Wörter kennst.
1: Okay.
0: Ich spiele dir jetzt einen Ton und...
2: Die Arschkröte.
1: Arschkröte?
0: Genau. Weißt du, was das bedeutet?
1: Arschkröte. Also für mich wäre es einfach ein anderes, also wie so ein Schimpfwort, ein süßes Schimpfwort. Ich finde es eigentlich ganz süß, wenn man Leuten, du Arschkröte, so wenn man sauer ist.
0: Ja, finde ich auch süß.
1: Also, aber ist es nicht, oder?
0: Ja, also tatsächlich schon. Es ist so eine durch und durch unangenehme Person oder jemand, der mit so tiefer Verachtung betrachtet wird. Also es ist nicht so süß.
1: Okay, aber ist eine Beleidigung.
0: Kröte an sich finde ich süß.
1: Okay,
0: würde
1: ja.
0: Ich auch heutzutage gerne benutzen. Ich würde sagen, wir gehen jetzt einfach mal weiter mit dem nächsten Wort.
2: Der Hanswurst.
1: Ja, Hanswurst kenne ich.
0: Ja.
1: Das ist aber doch auch einfach eine Beleidigung, oder nicht?
0: Ja. Es sind alles Beleidigungen, doch, hier ganz ehrlich.
1: Keine Ahnung, ich weiß nicht, ob das ein Ruhrpott-Ding ist, aber Hanswurst ist, also das habe ich habe es vor Augen, wie alte Leute das sich über irgendwen aufregen. Und, ja, der ist aber auch eine Hanswurst, ne? Da kannst du nichts machen. So mäßig.
0: Okay, ja. Also für die Leute, die das nicht kennen, das ist so ein lächerlicher, närrischer Mensch, so ungefähr.
1: Ah.
0: Genau, ich habe jetzt auch noch ein Wort für dich dabei.
2: Der Erzdumrian.
1: Der Erzdumrian?
0: Genau.
1: Das sind ja alles nur Beleidigungen.
0: Ja, ich habe es gerade gesagt, das sind alles Beleidigungen.
1: Ach so. Sorry, habe ich überhört. Na, das habe ich noch nicht gehört, nee. Erzdumrian?
0: Ja. Genau, also Erz, so wie irgendwie Erzengel oder Erzbischof oder sowas.
1: Okay.
0: Und dann hast du dumm drin. Also es ist schon eine äußerst dumme Person, so ungefähr.
1: Ja, ist schon sehr beleidigend. Nicht benutzen vielleicht.
0: Genau.
1: Gibt's noch eins?
0: Ja.
2: Der Kleinhans.
1: Klein Hans, warum ist denn Hans immer
0: ja, ja.
1: so eine Beleidigung?
0: Ich
1: das
0: weiß
1: müsste
0: auch
1: man
0: nicht.
1: Eigentlich mal recherchieren. Weil an jeden Hans da draußen, es tut mir leid, ich finde, das ist ein schöner Name. Manu.
0: Was würdest du raten, was bedeutet Kleinhans?
1: Ja, ein kleiner Hans. Also vielleicht, das weiß ich nicht, geht's auf die Körpergröße?
0: Nee, yeah. Nicht wirklich.
1: Aber da ist Kleinhans. Weiß ich nicht.
0: Also das ist entweder eine engstirnige oder eine unwichtige Person.
1: Aha.
0: Aber wirklich, ich habe es auch gemerkt. Ich glaube, ich habe noch zwei, drei Beleidigungen mit dem Namen Hans gefunden. Ich war so, warum denn?
1: Das verstehe ich dich.
0: Was hat Hans den Altdeutschen gemacht? Das wissen wir nicht.
1: Wenn ihr es wisst, schreibt uns.
0: Ja, auf die 01745745456 oder auf Instagram @bonfm.
1: Wir haben alle Hanse lieb.
0: Hanses. Ja, auf jeden Fall. Jetzt spielen wir Can We Talk About Isaac von Rachel Chinuri.

0: 10.52 Uhr im Bonn FM Audimax und ich zeige euch jetzt mal meinen Sound des Sommers. Auch so unangenehm laut. Wenn ihr es nicht erkannt habt, es sind natürlich scheiß Mücken. Entschuldigung für das Wort und die starke Emotion. Aber ich habe da vielleicht am Wochenende eine Erfahrung mitgemacht. Ich würde aber vorher erstmal gerne wissen, was ist so deine schlimmste Stelle, Mascha, für einen Mückenstich?
1: Boah, ich glaube, irgendwo so am Rücken, wo es so richtig juckt, aber ich kann es nicht an.
0: Ja. Ah, da empfehle ich einen Rückenkratzer, habe ich ja auch zu Hause. Naja, andere Geschichte. Aber ja, verstehe ich. Also ich muss kurz erzählen. Ich war am Wochenende zelten, 2 Nächte bei so einem Festival und das ist natürlich der beste Ort, um Mückenstiche abzusahnen. Und ich bin Sonntagmorgen aufgewacht und ungelogen, ich habe 35 Mückenstiche oder so. Meine Beine sind voll mit so großen roten Flatschen, weil es ist, wenn man im Zelt pennt und da eine Mücke drin ist, dann die zersticht einen einfach und dann so eine Mücke sticht einen so 20 Mal. Bei mir halt wirklich, es ist nicht gelogen, über 30 Mal. Es fuckt richtig ab. Und ich habe Mückenstiche an Stellen, ich werde es jetzt einfach sagen, so wirklich am Po, aber da, wo man sich wirklich nicht wünscht. Also es ist wirklich sehr weit, ne? Oder am Fuß, am Knöchel, richtig nervig. Und meine Zeltmitbewohnerin, die hat zwischen ihren Zehen. Wie schlimm ist das denn?
1: Wie kommt die Mucke da rein? Das geht gar nicht. Also Leute, ich glaube, ich habe Marie so richtig gehört. Marie leidet hier und wir sollen Marie nicht leiden lassen. Ich bitte euch, was sind eure Hacks und Hausmittel gegen Mückenstiche? Schreibt uns, helft Marie, also die 017 457 57456 oder auf Instagram. Bitte schreibt uns.

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2: Die Nachrichten mit Kerstin Bonn. Guten Tag.
3: Jugendliche werden durch poppige Aufmachung süßen Geschmack an einen hochgradig abhängig machenden Stoff herangeführt.
2: Der Bundesdrogenbeauftragte Streeck warnt vor den Gefahren der Nikotinsucht, etwa beim Gebrauch bunter Einweg-E-Zigaretten, also beim Vapen. Neue Zahlen zufolge rauchen immer weniger junge Erwachsene, aber deutlich mehr Jugendliche als zuvor, fast jeder Zehnte. Die Studie hat das Bundesinstitut für öffentliche Gesundheit in Köln vorgestellt. Jochen Hilgers, WDR Köln.
4: Das Vapen ist auf dem Vormarsch. Bei den 12- bis 17-Jährigen stieg der Anteil der Konsumierenden von 2,9% vor 5 Jahren auf 6,7%, bei jungen Erwachsenen auf rund 12%. Streeck sagt bei der Vorstellung der Zahlen in Köln, E-Zigaretten seien kein Lifestyle-Produkt, sondern ein Gesundheitsrisiko. Zusatzstoffe seien krebserregend. Auch Nikotinbeutel, die man sich unter die Oberlippe schiebt, werden häufiger konsumiert, obwohl der Verkauf in Deutschland verboten ist. Immerhin 18,9% der jungen Erwachsenen gaben an, Nikotinbeutel ausprobiert zu haben. Bei den Jugendlichen waren es 5,5%.
2: Auf Kinderlose könnten höhere Beiträge für die Pflege zukommen. Das berichtet das Redaktionsnetzwerk Deutschland. Was genau geplant sein könnte, erklärt Jan Zimmermann, WDR Berlin.
5: Alle, die keine Kinder haben, müssen zu ihrem normalen Beitragssatz für die Pflegeversicherung einen Zuschlag bezahlen. Das ist schon seit Jahren so. Das heißt in Zahlen, der normale Beitrag, der liegt bei 1,8% plus einen Zuschlag für Kinderlose von 0,6% macht zusammen also 2,4%. Nach den Plänen, über die jetzt berichtet wird, soll dieser Zuschlag für Kinderlose leicht angehoben werden und zwar um 0,1 Prozentpunkte. Das heißt, der Gesamtbeitrag für Kinderlose Arbeitnehmer, der würde sich dann auf 2,5%

0: erhöhen. Und dann gibt es noch einen Arbeitgeberanteil, den übernimmt eben der Arbeitgeber. Wie viel das im Geldbeutel jedes Einzelnen ausmacht, das ist schwer zu sagen. Das hängt vom jeweiligen Lohn und sonstigen Einnahmen ab.
1: Weitere Meldungen im Überblick. In Brüssel beraten die Agrarminister über Hilfen für die Landwirtschaft wegen der hohen Düngerpreise. Die EU-Kommission hatte vor wenigen Tagen einen Aktionsplan vorgelegt. Der sieht vor, dass Landwirte schon bald finanziell unterstützt werden sollen. Außerdem sollen Zölle auf Düngemittel wegfallen, die importiert werden. In Frankreich sind bei dem heißen Wetter schon mehrere Menschen gestorben. Nach Angaben der Regierung sind 5 Menschen ertrunken, 2 starben beim Sport. Die Todesfälle sollen direkt oder indirekt mit den hohen Temperaturen zusammenhängen. In Saudi-Arabien haben heute schon tausende Menschen den Höhepunkt der muslimischen Pilgerfahrt Hadsch erlebt. Das Gebet auf dem Berg Arafat. Ganz in weiß gekleidet sprachen sie auf dem rund 70 Meter hohen Hügel bei Mekka Koranverse. Dieses Jahr machen insgesamt mehr als 1,5 Millionen Muslime beim Hadsch mit.
2: WDR aktuell aus der Region.
1: Am Kamener Kreuz ist eine der größten Photovoltaikanlagen des Landes geplant. Die Stadtwerke Gesellschaft Trianel wird dort auf einer Fläche von rund 80 Hektar Solarmodule aufstellen. Die Anlage soll in 2 Jahren in Betrieb gehen. Kai Bandermann für WDR aktuell.
3: Damit dieser Termin eingehalten werden kann, verspricht die Stadt Kamen eine rasche Genehmigung. Wirtschaftlich gibt es aber noch Fragezeichen. Trianel und andere Investoren von Freiflächen-Solaranlagen kritisieren eine Reihe von Hindernissen, die es so nur in Nordrhein-Westfalen gäbe, etwa bei der Höhe der Grundsteuer oder der teuren Auflagen für den Erwerb von sogenannten Ersatz- und Ausgleichsflächen. Das treibe Solarbetreiber in andere Bundesländer, heißt es.
1: Das war WDR aktuell. Das Wetter in Nordrhein-Westfalen. Am Nachmittag gibt es überall Sonne pur. Die Höchstwerte heute in Porta-Westfalica 32 Grad, in Oberhausen 33 und in Köln 34 Grad. Morgen wird es wieder sonnig, aber etwas bewölkt und nicht mehr ganz so heiß bei 20 bis 28 Grad. Es ist 11.04 Uhr.
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5: Genau, es ist kurz nach 11. Wir sind im Dienstag Audimax. Mein Name ist Mascha Radenovic.
6: Und ich bin Marie Zabel.
5: Und ihr habt alle bestimmt gemerkt, es ist schon ein paar Tage lang über 30 Grad jeden Tag. Es ist wirklich, Sommer hat angefangen. Es ist erst Ende Mai und ich habe ein bisschen Kühlung gebraucht. Ich war gestern an der Sieg. Sieg ist ganz schön kalt und es ging mir gut dort. Und Marie, hast du deine Freibad-Schwimmsaison angefangen?
6: Ja, nein, Entschuldigung. Also, Freibad hat schon offen, das wollte ich sagen. Seit Samstag hat nämlich das Römerbad geöffnet. Ich habe mich sehr darauf gefreut und mir eigentlich vorgenommen, heute Morgen ein Frühschwimmen einzulegen. Aber ich bin um 7 Uhr aufgewacht und hatte keine Lust. Und dann habe ich weitergeschlafen, 1,5 Stunden.
5: Das verstehe ich auch.
6: Und dann war keine Zeit mehr. Deswegen, ich versuche heute Nachmittag, heute Abend eher, mal gucken, die Freibadsaison zu eröffnen und ins Römerbad zu gehen, kann ich auf jeden Fall empfehlen, ja.
5: Ja, also nachmittags, abends braucht man auch ein bisschen mehr Kühlung. Um 7 Uhr ist es noch relativ cool.
6: Ja, es hat ja nur bis 7 Uhr auf. Das ist auf jeden Fall ein Problem. Aber wenn ihr noch irgendwelche Tipps habt, also wo kann man sich in Bonn denn abkühlen gehen, neben Römerbad und Sieg, dann schreibt uns doch gerne an die 0174575756. Und ich muss sagen, bei 30 Grad wünsche ich mir manchmal auch ein bisschen Sommerregen.

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1: So Leute, ich muss euch direkt fragen, was stellt ihr euch mit diesem Ton vor? Ich finde es persönlich so ein bisschen schwierig einzuschätzen, was es ist, aber es ist nämlich eine Aufnahme aus einem Stadion, aber auf einem AfD-SupporterInnen-Account auf TikTok wird behauptet, die Aufnahme kommt von einer großen Pro-AfD-Demo auf den Straßen. Accounts wie AfD-Fanclub, der Account hat irgendwie so knapp 40.000 FollowerInnen und sofort.aktuell erstellen verfälschte Videos von AfD-Demos und sie legen einen Ton so wie diesen. Unter ein Video von einer großen Demo und tun so, als wären das AfD-Demos, die irgendwie, keine Ahnung, 500.000 Leute in Berlin oder Hamburg erschienen sind und das ist eigentlich nie passiert. Und so auf den Videos sind auch zum Teil so Regenbogenflaggen zu erkennen oder so Videos von Protesten gegen die AfD sogar oder Proteste aus Serbien, wo die serbische Flagge ganz klar zu erkennen ist. Auf TikTok wurde sogar ein Video von einem Ikimel-Konzert genutzt, bei dem es angeblich Pro-AfD-Rufe gegeben haben soll.
2: Der Hanswurst.
1: Das war nicht der richtige Ton, das tut mir sehr leid. Genau, ich spiele den Ikimel-Ton. Genau, das ist auch nie passiert. Ich wollte euch sagen, passt auf solche Videos auf, lasst euch nicht übel erschrecken. Es gab keine Pro-AfD-Demos in Berlin oder Hamburg. Und jetzt mit bisschen Widerstand spielen wir Kafka, alle Herzen Nazis.

0: Das war dieser Sommer von Rowley. Und Marie verbringt eigentlich diesen Sommer in München und verlässt Bonn FM.
1: Deswegen, ja, das ist korrekt.
0: Ja, hatte ich eine spannende Idee. Ich habe hier nämlich Tarotkarten.
1: Ah!
0: Und ich wollte mal schauen, wie deine berufliche Zukunft in München aussieht.
1: Ach,
0: und was jetzt so nach Bonn FM für dich so abgeht. Bist du da gespannt?
1: Ich bin sehr gespannt.
0: Okay, du bist dabei.
1: Ich habe ein bisschen Angst.
0: Ja, aber das verstehe ich.
1: Ich habe das noch nie gemacht. Also,
0: Tarotkarten?
1: Ja.
0: Okay.
1: Aber du legst, ich muss auch nichts machen, ne? Du sagst mir ja was.
0: Genau, ich sag dir, was da für dich dabei ist. Ich muss die Karten so ein bisschen mischen. Magst du 3 Karten auswählen?
1: Ja.
0: Das ist jetzt ein bisschen anstrengend gerade.
1: 2. Nummer 3. Ich habe 3 Karten.
0: Okay, gibst du mir die Karten?
1: Oh Gott. Oh ja, okay. Sie sind sehr bunt. Das sind
0: okay,
1: irgendwie,
0: und sind sie in dieser Reihenfolge so rausgekommen? Hast du die in dieser Reihenfolge rausgekommen?
1: Ja, ja.
0: Okay.
1: Ja, bestimmt. Das war die Reihenfolge.
0: Genau, also was ich jetzt erstmal so in deiner Vergangenheit sehen kann, dass du schon irgendwie so hattest mehrere Ideen, so was dein Job sein könnte, hast vielleicht auch so mehrere Jobs in Bonn, hast du so irgendwie zwischendurch viele Sidequests und so, hast dich nirgendwo drauf so richtig fokussiert, aber es ist mal gut gegangen, mal nicht so gut, aber hattest so auf jeden Fall so einen stabile Laufbahn, so was Lebenslauf angeht, so mehrere Jobs, hast du jetzt schon so ein bisschen Erfahrung gesammelt und
1: an,
0: so.
1: An welcher, was ist das für eine Karte? Kannst du mir die einmal zeigen, an wo du das siehst?
0: Ja, das ist Six of Swords.
1: Ah ja, okay, viele Schwerter.
0: Genau. Hier so in dieser Zeit so sehe ich so ein bisschen mehr Geld für dich. So, vielleicht, ja, du
1: Geld
0: darfst dich so,
1: gefällt mir.
0: Genau, darfst dich so drauf freuen. Ich sehe, dass du auch irgendwie so starke Energie verkörpert hast. Du bist wirklich so bereit für den Job. Also weißt, dass du so das Richtige für dich ist und bist so stabil, freust dich drauf, würde ich auch sagen. Genau. Was ich so in der Zukunft sehen kann, ist, dass dich eine Person so ein bisschen zurückhält.
1: Aha.
0: Das ist irgendwie...
1: Also,
0: keine Ahnung, dass du vielleicht schon so ein bisschen was vorhast, aber dass deine andere Person so deine berufliche Entscheidung schon irgendwie beeinträchtigen wird. Also, dass du dich irgendwie gebunden fühlst. Also so für die Zukunft. So, also jetzt sehe ich Geld und gute Sachen, aber in der Zukunft für dich aufpassen, wie du so Entscheidungen triffst.
1: Okay, dann werde ich mal aufpassen, wer mir so über den Weg läuft und mich zurückhält.
0: Ganz genau.
1: Okay.
0: Genau, ich würde nicht sagen, dass diese Lesung so Gegenteil vom Glück war, aber wir spielen jetzt erstmal Paula Hartmann im Berg Gegenteil vom Glück.
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1: Um 11.30 Uhr mit Marie Zabel und das sind die Themen. Umgestaltung an der Unterführung Poppelsdorfer Allee und Altrektor Klaus Borchardt gestorben. Die Stadt Bonn plant einige Umgestaltungen an der Unterführung an der Poppelsdorfer Allee. Laut des Generalanzeigers sollen die Mauern an der Unterführung bepflanzt werden. Dadurch soll die Unterführung als Treffpunkt für die Alkohol- und Drogenszene unattraktiver werden. Die Stadt plant auch zusätzliche Mülleimer. Zu den bisher ergriffenen Maßnahmen ziehen Politik und Verwaltung eine positive Bilanz. So gibt es seit diesem Jahr eine Präsenzstreife des Ordnungsamtes zwischen Poppelsdorfer Schloss und Hofgarten. Die Uni Bonn trauert um ihren ehemaligen Rektor Prof. Dr. Klaus Borchardt. Der Stadtplaner, Hochschullehrer und Wissenschaftsmanager ist am vergangenen Freitag im Alter von 88 Jahren verstorben. Das berichtet die Universität Bonn. Er habe als Wissenschaftler, Dekan und Rektor Verantwortung für die Universität übernommen und sie mit großer strategischer Weitsicht und klarem Wertekompass mitgestaltet. So Rektor Prof. Hoch. Klaus Borchardt war von 1997 bis 2004 Rektor an der Uni Bonn. Während dieser Zeit setzte er sich besonders für die Erinnerung an die Opfer des Nationalsozialismus ein. In Bonn-Oberkassel soll ein 20-Jähriger eine Frau gezielt mit seinem Auto angefahren haben. Das geht aus einer Meldung des Generalanzeigers hervor. Auslöser soll die Trennung der Tochter des Opfers von dem 20-Jährigen gewesen sein. Am Sonntagabend veröffentlichte die Bonner Polizei ein Fahndungsfoto des verdächtigen Mannes. Der mutmaßliche Täter ist weiterhin auf der Flucht. Dem Vorfall seien bereits mehrere Drohungen vorausgegangen. Die Frau wurde leicht verletzt und hat das Krankenhaus inzwischen wieder verlassen. Das waren die Meldungen mit Marie Zabel.
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2: Es ist 11.30 Uhr und in Bonn ist es sehr, sehr, sehr heiß. Die ganze Woche soll es auch genauso bleiben, mit irgendwo zwischen 25 und 30 Grad in den hohen Temperaturen. Genau, die Temperatur gerade beträgt 26 Grad.
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1: Wir wollen übers Essen sprechen, denn es ist 11.40 Uhr. Die Mensen machen auf und mein Magen knurrt. Und deswegen verrate ich euch jetzt, was es denn heute in unseren wunderschönen Mensen zum Essen gibt. Als allererstes starten wir mit der Mensa am Hofgarten, beziehungsweise jetzt die Mensa am Albertinum. So, als Hauptgericht, halt dich fest, Mascha.
2: Oh mein Gott,
1: es gibt
2: bereit.
1: Tortellini Cano, also ohne Fleisch, mit Bärlauchsoße. Warum ist denn, warum freust du dich nicht?
2: Ich weiß nicht, ich bin nicht so ein Tortellini-Fan.
1: Alter,
2: oh mein Gott, sorry.
1: Das check ich gar nicht. Mega geil.
2: Was es für Suppe so da gibt?
1: Suppe. Suppe da. Blumenkohl, Boden, Fenchelsuppe.
2: Oh nein.
1: Entschuldigung.
2: Dann esse ich vielleicht doch Tortellini, weil ich diese Suppen immer liebe. Und wir sind ja natürlich gleich da, weil wir wirklich Hunger nach dieser Sendung haben. Aber
1: Fenchel gar nicht mein Fall, muss ich sagen. Naja, als Beilagen gibt es Vollkornreis, Reisnudeln. Das sind zwei Sachen wahrscheinlich, Vollkornreis und Reisnudeln. Sommergemüse, Weißkohlgemüse, Salat, Fruchtjoghurt, Bockwurst, alles, was man kennt. Ich switch mal noch kurz zur Campo Mensa und gucke... was hier noch so am Start ist, Pizza Putenschinken und Pizza Margarita. Pizza Putenschinken kostet 6,80 Euro für Studenten, sag mal.
2: Das ist schon so irgendwie restaurantmäßig und die Pizzen sehen auch so richtig scheiße aus, ganz ehrlich, und sind so dick.
1: Oh,
2: also,
1: hier
2: so
1: wird
2: dick. Ich zeige gerade Marie, aber...
1: Es ist sehr 5 cm, also nee, 10 sagt sie
2: ja,
1: fast.
2: Ja, das ist keine
1: Quatsch,
2: Pizza,
1: ne?
2: Das ist irgendwie so ein Brot mit irgendwas drüber.
1: Okay. Naja, falls ihr Pasta wollt, gibt es da auch noch Pasta Bolognese, nicht nur die Tortellini. Und hier gibt es ein spannendes Dessert, Hafergrießbrei mit Kurkuma und Ingwer.
2: Das habe ich am letzten Dienstag in der Mensa hier gegessen. Mhm. Das war tatsächlich sehr lecker. Die wird dann auch so ein bisschen Zimt Zucker angeboten. Das kann man tatsächlich sehr gut essen.
1: Okay, ja gut. Dann hoffe ich, dass für jeden was dabei ist, dass ihr ein bisschen Hunger bekommen habt und euch gleich aufmacht in die Mensa. Ich freue mich, weil man kann ja hier draußen sitzen und da ist Schatten, da sind Bäume.
2: Das stimmt.
1: Deswegen, ich hoffe, da ist es schön kühl. Viel Spaß mit den Tortellini Cano. Und jetzt hören wir Tanzen von Bibi Zah.

0: Gifted Kids von Liza im Bonn FM Audimax. Und ich bin ehrlich, bei dieser Hitze will ich eigentlich nur in meinem Zimmer sitzen und mich vom Ventilator anpusten lassen. Aber wir möchten euch natürlich trotzdem sagen, was ihr diese Woche so machen könnt.
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2: First up haben wir da den Social Run. Hier könnt ihr 4 verschiedene Strecken laufen, von jeweils 3, 6, 10 oder auch 15 Kilometern. Nach dem Lauf wird dann noch was zusammen getrunken. Erlaubt ist jedes Level, jede Pace und sie freuen sich über jede Flinterperson. Das Ganze findet heute ab 19 Uhr statt. Start und Endpunkt ist das Café Zartbitter in der Südstadt. Der Eintritt ist frei. Als nächstes die Sundowner Bar mit elektronischer Musik, entspannter Atmosphäre, interaktiver Kunst, kühlen Drinks und leckerem Fingerfood mit einem Ausblick über Bonn. Das Ganze findet morgen ab 18 Uhr auf dem Dach der Bundeskunsthalle statt und der Eintritt ist frei. Wenn ihr ein bisschen Bock auf Party habt, dann gibt's vielleicht die Glitter Funk Party. Vielleicht ist das was für euch. Unter dem Motto Glitter trifft Groove. Das Ganze ist Musik im Stil der 70s und 80s. Dann in den Genres Funk, Boogie, Disco und House. Außerdem wird dann nur Vinyl aufgelegt für den ultimativen, authentischen Oldschool-Vibe. Das Ganze findet diesen Freitag ab 22 Uhr im Namenlos statt und der Eintritt ist frei. Dann natürlich keine V-Tipps ohne Flohmarkt, ist ja klar. Der Hofflohmarkt in Bonn-Beuel öffnet wieder Hinterhöfe, Vorgärten und Einfahrten. Das Ganze ist am Samstag von 10 bis 16 Uhr natürlich in Bonn-Beuel. Ihr könnt euch außerdem auch noch anmelden, wenn ihr selbst irgendwie mitmachen wollt. Es gibt nämlich keinen Anmeldeschluss und der Eintritt ist offensichtlich frei.
0: Hofflohmärkte sind das Beste. Also ich finde, Hofflohmärkte sind die besten Flohmärkte, die es gibt. Weil es ist viel geiler, als alles auf einem Fleck zu haben. Weil, kennst du das Prinzip von Hofflohmärkten? Ja. Dass man ja einfach so durch die Stadt geht und dann verschiedene Leute ihre Sachen auf dem Hof aufstellen. Finde ich super, empfehle ich. Was ich allerdings ein bisschen weird finde, ist der Social Run heute. Sag mal, habt ihr mal rausgeguckt?
3: Nein, da wirklich kein Bock, also Leute.
0: Also, geht schwimmen bitte.
3: Naja. Ja, wirklich. Wir schwitzen hier im Studio und mussten jetzt gleich irgendwie raus, bisschen so Luft holen. Jedenfalls geht's in die Mensa vor uns. Aber Sundowner Bar kann ich mir sogar vorstellen, weil ab 18 Uhr,
0: ja,
3: das schwitze ich nicht so.
0: Bundeskunsthalle, schön. Finde ich gut. Naja, also, aber wenn jetzt noch Freitag, Funkparty fand ich auch gut und da passt auch unser nächster Song perfekt. Ich würde euch nämlich empfehlen, ein bisschen zu tanzen. Wir waren der Bonn FM Audimax, ich heiße Marie Zabel.
3: Und ich Mascha Radenovic.
0: Und jetzt hören wir Tanzmaus von Carla Ahead.

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0: Okay.
1: So, da hat es bei mir irgendwo Klick gemacht und das war im Mai 2020 und seitdem rauche ich nicht mehr.
0: Ich habe übrigens auf dieser Seite trotzdem etwas stehen, nämlich geschrieben vom ersten Hörer dieses Tagesgesprächs, der hat da Savoir Vivre und Genuss hingeschrieben.
1: Aha.
0: Nur, damit es für die anderen, die dem Rauchen frönen und dem was abgewinnen können, kein leeres Blatt bleibt. Aber für Sie war das offenbar entscheidend. Und da wir auch kurz vor den Nachrichten sind, wie haben Sie denn die Kurve gekriegt? Weil ich sehe Sie jetzt gerade noch rechts das Buch, links die Zigarette oder andersrum. Wie sind Sie dann vorgegangen?
1: Ganz konsequent von heute auf morgen aufgehört. Es lief sogar so weit, wie gesagt, ich war im Außendienst, 80.000 Kilometer im Jahr im Auto unterwegs und habe, wenn ich mich einem Stau genähert habe, als Nichtraucher automatisch ging meine Hand zur Mittelkonsole und wollte nach den Zigaretten greifen, die ja gar nicht mehr da sind.
0: Ja, das ist das Resultat. Hatten Sie Unterstützung im Krankenhaus? Kam Ihnen dieser Aufenthalt zugute?
1: Nein, überhaupt nicht. Bei mir hat es einfach einen Klick gemacht. Ich bin der Meinung, es ist eine reine Kopfsache.
0: Okay.
1: Wenn man die Einstellung dazu hat,
0: ja, klappt das irgendwie. Aber Verhalten muss dann konsequent sein.
1: Das muss konsequent sein. Ich habe dann nach Jahren mal auf irgendeiner Fete mal eine Zigarette sogar auf Lunge geraucht. Zumindest eine halbe Zigarette, aber es hat mir nicht mehr geschmeckt und ich war froh am nächsten Tag, dass es dann dabei blieb.
0: Dann atmen wir jetzt aus und um die Kurve zu kriegen, sage ich danke Gerd-Dieter Ritschel auch für diese persönliche Geschichte. Und wenn ich das Tagesgespräch 3 Minuten vor 13 Uhr Revue passieren lasse, haben wir angefangen mit dem Befund, dass immer mehr junge Leute wieder rauchen. Dann haben wir viele gehört, die älter sind als diese jungen Leute, die auch teilweise dieses Rauchen

0: mit dem Thema Tabak, Rauchen und Vapen insbesondere zurzeit zu tun und da eben auch viel Kontakt mit Schulen, mit Schülerinnen, mit Jugendlichen. Und Ihr Fachmann, Herr Dr. Niesen, hat eben zwischendurch, ich habe es nicht ganz verfolgt, aber auch das Wort Abschreckung gebraucht. Und wo wir sagen, Abschreckung ist eigentlich eine Methode, die in der Prävention nicht funktioniert. Das hatten wir in den 70ern. Ich sage jetzt mal Christiane F., wir Kinder vom Bahnhof Zoo, war so eine Abschreckungsmethode.
1: Was funktioniert besser stattdessen?
0: Ja, ursachenorientiert zu gucken. Also wir setzen auf Verhaltens- und Verhältnisprävention. Also Verhaltensprävention eben im direkten Kontakt mit Kindern und Jugendlichen, aber auch Erwachsenen, zu gucken, welche Funktion hat das Suchtmittel überhaupt. Und das andere, der andere wichtige Baustein ist die Verhältnisprävention. Und deswegen war Tabakprävention eigentlich lange erfolgreich, weil es Strukturen gab, die aufgebaut wurden durch Nichtraucherschutzgesetz, sag ich jetzt mal, Erhöhung der Tabaksteuer und. Und das hat eben dazu geführt, dass die Zahlen eigentlich rückläufig waren, was den Tabakkonsum angeht. Und jetzt, die Tabakindustrie ist ja nicht blöd, hat das festgestellt und bringt jetzt eben so Produkte auf den Markt, die ganz gezielt Kinder und Jugendliche ansprechen. Ja. Also Vapes spricht nicht mich an, sondern Kinder und Jugendliche.
1: Aber vielleicht auch nochmal die Orientierung, was suchst du wirklich, was brauchst du wirklich, was macht dich wirklich glücklich, ist ein guter ursachenorientierter Ansatz. Petra Nachbar, vielen Dank für den Anruf, auch wenn es kurz vor knapp war. Dr. Johannes Niesen, kommissarischer Leiter des Bundesinstituts für öffentliche Gesundheit, herzlichen Dank für den Besuch im Studio.
2: Gerne.
1: Gleich folgt hier das Mittagsecho auf WDR 5. Mein Name ist Ralf Erdenberger. Danke fürs Zuhören und Mitmachen.
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0: WDR 5, das Wirtschaftsmagazin. Den Musiker Prinz hat er mal als Mischung aus Jimi Hendrix und Charlie Chaplin bezeichnet. Auch für andere Musikerkollegen hat er das ein oder andere unfreundliche Wort übrig. Heute wäre der Jazzmusiker Miles Davis 100 Jahre alt geworden. Mehr über ihn, sein etwas gestörtes Verhältnis zu seinem Publikum und seine Musik gleich hier bei uns bei WDR 5 ab 14 Uhr in der Westart mit Jörg Biesler. Ich bin Michael Westerhoff. Ich wünsche Ihnen einen schönen sonnigen Dienstag.
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0: Tropfen oder es kann trocken werden, sommertrocken. Dann leiden Bäume. Und dann helfen manche Bakterienarten, hat man herausgefunden, ihren Bäumen trockenheitsresistenter zu werden. Wie geht das?
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Auch wenn Menschen oft und gerne sagen, dass sie mit Mathe nichts anfangen können. Die Mathematik steckt in fast allen unseren Lebensbereichen, eigentlich in allen. Keine Brücke, kein Haus, kein Telefon, auch die Musik kommt nicht ohne sie aus. Heute wird der deutsche Mathematiker Gerd Faltings mit dem Abel-Preis geehrt. Das ist sowas wie der Nobelpreis der Mathematik. Und wir sprechen darum gleich über Faltings Entdeckung und über die Mathematik an sich. Gleich nach WDR aktuell.

0: Störung berücksichtigen.
1: Ich würde mir wünschen, dass zum einen die Anzahl der Schwergeburten über die Zeit, also vor 50 Jahren bei einer Tierart, heute bei einer Tierart, wenn es dort Berichte gibt, verglichen werden könnten, dass mehr Unterscheidung zu möglichen Einflussfaktoren, die auch menschengemacht sind, mit in den Artikel aufgenommen werden, um letztendlich auch zu verstehen, dass das nicht so eine Art Verbrauch ist, den die Evolution sich ausgedacht hat für weibliche Organismen, die zu große Babys gebären.
0: Der Forscher begrüßt ausdrücklich, dass die Studie nun zeigt, dass nicht nur bei Menschen immer wieder Geburtskomplikationen auftreten, sondern dass diese Komplikationen offenbar auch bei anderen Säugetieren sozusagen dazugehören. Um zu klären, woran es nun genau liegt, dass Geburten bei vielen Säugetieren schwierig sind, dafür braucht es aber weitere Studien.
2: Menschen sind jedenfalls nicht die einzigen Lebewesen, die ihren Nachwuchs unter Schmerzen und auch mit möglichen Komplikationen zur Welt bringen. Damit ist die Sündenfalloption ja schon mal raus als Erklärung, also für alle, die daran noch festgehalten hatten.

Wenn der Zeiger beim Wasserspeicher einer Stadt auf Rot steht, dann ist das alarmierend. Und ja, entsprechend haben die Stadtwerke Jülich am Wochenende auch alarmiert. Achtung, Wasser wird knapp in Jülich. Duschen, ja, klar, geht, aber insgesamt bitte sparsam und keine Pools mehr füllen oder den Rasen sprengen. Ist Jülich damit jetzt ein Einzelfall oder geht es anderen Städten in Nordrhein-Westfalen auch so? Dazu hören Sie gleich mehr im Westblick. Wolfgang Mayer ist dann für Sie da, direkt nach WDR aktuell. Vorher können wir uns hier noch in aller Ruhe verabschieden. Das Quarks-Team ist jetzt raus, aber mehr von uns hören Sie natürlich, wenn Sie mögen, auch unter wdr5.de oder bei ARD Sounds. Da gibt es unsere 2 Stunden hier in Kurzfassung und als Podcast. Ich bin Maria Backer, bedanke mich für Ihr Interesse und wünsche noch einen schönen, warm aber nicht zu heißen Dienstag, Nachmittag und Abend. Kommen Sie gut durch die Woche. Tschüss.

0: mich berechtigt nicht bekommen hat. Und dementsprechend würde ich sagen, dass er den Unterschied in der Fürther Mannschaft machen könnte. Das ist das, was ich sagen würde dazu.
1: Dankeschön.
2: Ja, dann können wir nur die Daumen drücken, oder? Oder mitfiebern oder was auch immer. Was machst du?
1: Also ich habe mir gerade schon eine Bratwurst genehmigt und solange es noch was gibt, ne? Und ich finde, ich bin ehrlicherweise kein Fußballfan, aber ich nehme das hier heute trotzdem dankend mit, weil die Stimmung einfach wirklich gut ist. Es hat so ein bisschen Sommerfestival, Beachfestival, ohne Beach zwar, aber dafür aber mit vielen Leuten mit richtig guter Laune und wir hoffen, dass das so bleibt.
2: Meine Kollegin und nicht- oder Bratwurst-Fan Jennifer Kerkhoff vom Kennedyplatz in Essen. Danke und viel Spaß. Also Anpfiff in Fürth ist 20:30 Uhr. Ein Unentschieden reicht für den Aufstieg.

Osteuropa ist ein blinder Fleck in der deutschen Erinnerungskultur. Und falls Sie durchblicken wollen, hier kommt gleich eine Professorin um die Ecke und erklärt, was gemeint ist. Also unser Meinungspodcast Politikum entfernt die Augenklappen. Und ich entferne mich selbst. Das war's mit dem Westblick für heute. Ich bin Wolfgang Mayer. Schönen Abend auch im Namen des Teams.

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1: Hallo Leute, für Hallo. Euch an den Mikros sind Clara Lichter
2: und Mona Landers.
1: Und wir sind mal wieder zurück am Dienstag Feierabend. Mhm. Heute haben wir aber spezielle Gäste, könnte man sagen.
2: Ja.
1: Und das sind Gäste, die sind aus einem

0: besonderen Stoff, und zwar aus Papier. Ja. Heute ist nämlich Tag des Papierfliegers. Mhm. Mona, so aus dem Stand Papierflieger basteln, geht's?
1: Nee, es war tatsächlich sehr schwierig für mich. Also der erste war richtig schrecklich und dann musste das YouTube-Tutorial her. Es ging nicht anders.
0: Ja, ich habe auch ein Tutorial benutzt. Würde mich ja immer interessieren, ob ihr jetzt noch so aus der kalten Papierflieger basteln könnt. Holt doch mal gerne ein Papier raus. Wir haben es jetzt auf jeden Fall gewagt und dachten uns, an diesem Tag des Papierfliegers machen wir doch mal einen Wettflug.
1: Ja.
0: Und das machen wir in so einer halben Stunde um 18.40 Uhr rum. Versuchen wir hier in unserem Studio an der Adenauer Allee in den Grenzen des Gemäuers, in dem wir hier sind, unsere Papierflieger zu testen. Leute, bleibt doch dran. Und vielleicht wollt ihr ja auch mitmachen. Und da müsst ihr natürlich eure Airplanes basteln. Aber wir haben auf jeden Fall den Soundtrack dafür. Das ist nämlich Paper Planes von mir. Wir freuen uns auf die Stunde im Dienstag Feierabend mit euch.

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1: Okay, wenn ich irgendeine richtig crazy Meinung zu irgendwas habe, ne, dann habe ich ja nicht so viele Möglichkeiten, das so kundzutun, sondern vielleicht postet ihr es ja auch auf Social Media, geht auf Demos oder quatscht halt mit Leuten drüber.
2: Ja, genau. Und der Papst hat aber eine ganz, ganz andere Option. Der kann nämlich eine Enzyklika veröffentlichen. Und das hat Papst Leo gestern zum ersten Mal gemacht. Unsere BonfM-Reporterin Selina Kling hat sich die näher mal angeschaut. Welche Meinung vertritt Papst Leo denn jetzt damit?
3: Papst Leo spricht sich da ganz klar gegen den Einsatz von KI im Kriegskontext oder zum Profit von wenigen aus. Er sagt dazu:
4: Artificial intelligence needs to be disarmed.
3: KI soll also entwaffnet werden, aber das heißt nicht, dass Papst Leo gegen KI an sich ist. Er findet bloß, das soll für das Wohl der gesamten Menschheit eingesetzt werden. Über 120 Seiten schreibt Leo zu dem Thema und er argumentiert da nicht nur biblisch, sondern zitiert zum Beispiel auch Gandalf aus der Herr der Ringe zu unserer Verantwortung, eine lebenswerte Nachwelt an zukünftige Generationen zu hinterlassen.
1: Gandalf sieht ihn ist natürlich absolut iconic. Was für eine Bedeutung hat denn so ein päpstliches Schreiben heutzutage überhaupt noch?
3: Die Bedeutung liegt vor allem innerhalb der Kirche. Das Ganze richtet sich als Rundschreiben an alle Bischöfe und wer sonst noch so zur Kirche dazugehört. Und das erste Enzyklika, die ist auch immer besonders wichtig, weil die setzt die Ziele für die restliche Amtszeit eines Papstes. Die Vorgänger von Leo haben nur wenige davon insgesamt veröffentlicht, da kam nur alle paar Jahre einmal. Aber Leo hat jetzt auch schon seine erste recht offiziell präsentiert und da auch Expertinnen zum Thema KI sprechen lassen, zum Beispiel aus Ethik und Politik.
2: Ja, Papst Leo hat die Politik ja auch schon öfter kritisiert und steckt da ja vor allem mit Trump in Konflikt. Zeigt sich das denn jetzt auch in der Enzyklika?
3: Also namentlich wird Trump jetzt nicht erwähnt, aber die Enzyklika kritisiert ja vor allem auch Krieg, was also das größte Streitthema zwischen Trump und Papst Leo ist. Und erst im April hat Trump ja dieses KI-Bild von sich als Art Jesus-Figur gepostet, im Kontext von seinem Streit mit dem Papst. Also die Seitenhiebe sind da definitiv da.
1: Mit Gandalfs Zitat gegen KI, Krieg und Trump, so positioniert sich Papst Leo in seiner Enzyklika. Danke an unsere BonfM-Reporterin Selina Kling.

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1: Mit welchen Apps hört ihr so Musik? Also wenn ihr mal nicht Bon FM hört natürlich. Oder seid ihr vielleicht wieder Team analoge Kassettenrekorder?
2: Also ich bin ja eigentlich Team analog, aber verfalle dem Musikstreaming-Plattform dann leider auch viel zu oft. Und die wohl bekannteste Musikstreaming-Plattform Spotify ist jetzt 20 Jahre alt geworden. Zum Jubiläum ist jetzt auch ein neues DJ-Feature in der App aufgetaucht. Und unser Bon FM-Reporter Jannis Hartmann hat das Ganze mal ausgetestet. Jannis, was kann das neue Feature denn jetzt alles?
3: Mit dem DJ-Feature können die UserInnen sich Musik eben im DJ-Auflegestyle spielen lassen. Man klickt in der App dann einfach auf das blaue DJ-Symbol und es werden Songs abgespielt, basierend auf dem eigenen Hörverhalten. Neben der Musikauswahl hält der DJ Übergangsansprachen zwischen den Songs. Das klingt dann hier einmal zusammengeschnitten so.
4: Gerne. Ich wechsle mal zu was Gelassenem. Los geht's mit Chappell Roan. Jetzt was mit Tempo. Direkt rein mit Ikimel. Dann weiter, jetzt rüber zu Songs, die zu deinem Tag passen. Den Anfang macht was von Ibiza.
3: Wie man aber unschwer hören kann, handelt es sich dabei um KI.
1: Ich finde das halt so schlimm. KI ist es aber nichts Neues bei Spotify, oder?
3: Genau. Bei Spotify werden auch Playlists mithilfe von KI kuratiert. Bald soll sogar ein Feature kommen, womit UserInnen Playlists prompten können. Und nicht zu vergessen, die gigantische Masse an KI-Songs, die es mittlerweile gibt. Dagegen geht Spotify aber vor mit Verifizierungsbadges für KünstlerInnen und das Löschen von einigen KI-Songs.
2: Ja, das ist ja wenigstens schon mal etwas. Aber gibt es zum 20-jährigen Jubiläum von Spotify noch andere Neuerungen neben diesem DJ-Feature?
3: Zur Jubiläumsfeier hat Spotify den Party of the Years Recap rausgebracht. Da sieht man, wie viele Songs man insgesamt gehört hat, welchen Artist am meisten und so weiter. Dazu gibt es dann noch die Deine All-Time-Top-Songs-Playlist. In der Playlist sehen UserInnen, welche Songs sie am allermeisten und wie oft gestreamt haben.
1: Also wir bei Bon FM spielen und kuratieren die Musik selbstverständlich immer noch selbst. Das können wir euch versprechen. Vielen Dank an unseren Bon FM-Reporter Jannis Hartmann für diesen Beitrag. Ein Song, der bestimmt in deinen Top-Songs-Playlist ist. Photosynthese von Dilla.

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1: Um 18.30 Uhr mit Annalisa und Berning und das sind die Themen. Umgestaltung an der Unterführung Poppelsdorfer Allee und Altrektor Klaus Borchardt gestorben. Die Stadt Bonn plant einige Umgestaltungen an der Unterführung an der Poppelsdorfer Allee. Laut des Generalanzeigers sollen die Mauern an der Unterführung bepflanzt werden. Dadurch soll die Unterführung als Treffpunkt für die Alkohol- und Drogenszene unattraktiver werden. Die Stadt plant jetzt auch zusätzliche Mülleimer. Zu den bisher ergriffenen Maßnahmen ziehen Politik und Verwaltung eine positive Bilanz. So gibt es seit diesem Jahr eine Präsenzstreife des Ordnungsamtes zwischen Poppelsdorfer Schloss und Hofgarten. Die Uni Bonn trauert um ihren ehemaligen Rektor Prof. Dr. Klaus Borchardt. Der Stadtplaner, Hochschullehrer und Wissenschaftsmanager ist am vergangenen Freitag im Alter von 88 Jahren verstorben. Das berichtet die Universität Bonn. Er habe als Wissenschaftler, Dekan und Rektor Verantwortung für die Universität übernommen und sie mit großer strategischer Weitsicht und klarem Wertekompass mitgestaltet, so Rektor Professor Hoch. Klaus Borchardt war von 1997 bis 2004 Rektor an der Uni Bonn. Während dieser Zeit setzte er sich besonders für die Erinnerung an die Opfer des Nationalsozialismus ein. In Bonn-Oberkassel soll ein 20-Jähriger eine Frau gezielt mit seinem Auto angefahren haben. Das geht aus einer Meldung des Generalanzeigers hervor. Auslöser soll die Trennung der Tochter des Opfers von dem 20-Jährigen gewesen sein. Am Samstagabend veröffentlichte die Bonner Polizei ein Fahndungsfoto des verdächtigen Mannes. Der mutmaßliche Täter ist weiterhin auf der Flucht. Dem Vorfall seien bereits mehrere Drohungen vorausgegangen. Die Frau wurde leicht verletzt und hat das Krankenhaus inzwischen wieder verlassen. Das waren die Meldungen mit Annalisa und Berning.
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3: Ja, was soll ich euch mit meiner professionellen Meinung sagen? Es ist heiß, Leute. Ich schwitze und ich kann mir vorstellen, ihr auch. Bei mir sind es heute auf der Wetter-App 31 Grad und die Sonne, die geht noch bis Donnerstag weiter. Freitag kündigen sich dann die ersten Wölkchen an und Samstag, Sonntag kommt dann, kleine Meinung von mir, endlich das Gewitter. Und dann sind wir immer nur noch in den mittleren 20ern. Das ist doch irgendwie auch ein ganz chilliges Mai-Anfang-Juni-Wetter.

0: Ich weiß, ihr habt drauf gewartet, Leute. Wir haben die Papierfliege angekündigt und halten sie jetzt in unseren Händen. Und wir haben, das wird ein kleines Experiment jetzt, weil wir natürlich in unserem Studio nicht so viel Platz haben, sag ich mal, um so einen Papierflieger. Können wir jetzt nicht auf die Adenauerallee zwischenlassen.
1: Leider nicht.
0: Deswegen erklären wir euch jetzt kurz, was wir vorhaben.
1: Ja.
0: Es geht um die Weite des Fluges. Wir haben in jeder Ecke unseres Studios jeweils BonFM-Poster stehen.
1: Genau.
0: Ich weiß nicht, Mona, was denkst du, wie viele Meter sind das? Wahrscheinlich echt nur so 7, 8?
1: 7, 8?
0: Habe ich mich verschätzt?
1: Ich hätte jetzt gesagt 4 oder 5.
0: Oh. Leute, wenn ich mir zahlen.
1: Ich bin aber auch schlecht.
0: Kannst du nicht mal so Schritte machen? Kannst du nicht mal
1: Soll ich das jetzt
0: mach
1: machen?
0: Mal bitte Schritte.
1: Okay, Moment.
0: Also ein Schritt, ein Meter sagen wir einfach. Dann können wir euch auch sagen, auf welchem Niveau wir uns bewegen in unserem Papierflieger. 5,5 Schritte hat Mona gerade aus der Ecke gesagt. Und unsere Papierflieger, also mein Papierflieger ist Rainer, wegen des Rheins. Leute, RH, das ist der Whole-Ass-Witz. Unsere Papierflieger sind ein wenig unterschiedlich.
1: Ja, absolut.
0: Also Mona hat so eine bisschen größere Tragfläche, würde ich sagen. Und meine hat so eine größere Schnauze. Das heißt, wir haben so verschiedene Falltechniken.
1: Ja.
0: Und wir werden uns das nacheinander in die Ecke stellen und versuchen, das Plakat zu treffen. Und wenn eine Person es trifft, hat die obviously gewonnen.
1: Ja, und bekommt Applaus.
0: Applaus.
1: Applaus.
0: Applaus. Und machen wir so zwei Versuche pro Person?
1: Ja, ich finde zwei Versuche pro Person ist fair.
0: Mona, ich sag, du fängst an.
1: Ich?
0: Ich sag, du fängst an.
1: Okay, ja gut. Dann fange ich jetzt an.
0: Okay, Mona, komm ab in die Ecke.
2: Soll ich mich hier oder da?
0: Ist, glaube ich, egal, in welche Ecke, oder? Der Wind weht ja nicht so. Okay, zählt ihr doch mal den Gedanken mit. Ich zähle jetzt. 3, 2, 1, los. Oh mein Gott! Oh Leute, Mona hat das Plakat getroffen. Oh Gott, es kommt in mir ein Druck auf, den ich kaum beschreiben kann. Soll ich direkt versuchen nachzuziehen?
1: Ja, mach direkt.
0: Oh nein, oh Gott. Wieso haben wir das live gemacht?
1: Ich weiß es auch nicht. More fun. So, Chiara ist fast ready. Sie ist bereit. Und 3, 2, 1. Die Couch getroffen. Oh je, Mine. Aber es war knapp. Knapp daneben, gut, ja doch, knapp daneben.
0: Ich muss sagen, so knapp war es für die 2x2 Meter Zimmer auch nicht. Komm, Mona, mach nochmal. Ich hoffe, du triffst jetzt nicht, weil sonst ist ja direkt aufgelöst.
1: Okay.
0: Das kann doch nicht sein. Ihr müsst auch wissen, ich habe ein bisschen geübt und ich dachte, ich habe mir echt größere Chancen zugerechnet. Okay, Mona, 3, 2, 1. Oh, nicht getroffen, oh mein Gott. Kann ich das noch schaffen?
1: Doch, du schaffst das. Ganz sicher sogar.
0: Okay, Leute, ich gehe wieder.
1: Es bleibt spannend. Da wird die Schnauze noch gedreht. Und 3, 2, 1. Na, aber ja, der war näher dran als meiner jetzt. Der war näher dran.
0: Leute, ich habe völlig umsonst Hoffnungen in Rainer gesteckt. Das war es einfach. Rainer hat einfach nicht so serviert, wie er sollte. Was soll ich sagen? Der Applaus geht an dich, Mona.
1: Hey, danke. Aber auch an dich ein bisschen, ne?
0: Ey, Leute, ich finde so, der Weltrekord ist übrigens bei über 90 Metern. Also, da kann man auf jeden Fall noch nachziehen. Wir haben es hier mit unseren 5 Metern vom Plakat zu Plakat doch ganz gut gelöst, würde ich sagen.
1: Auf jeden Fall.
0: Also, Leute, klatscht einfach einmal für Mona und bastelt euren Papierflieger und guckt mal, wie weit ihr kommt. Schreibt uns doch auf Insta, wenn ihr mehr als 5 Meter geschafft habt.
1: Ja.
0: Zu Ehren Monas und aller, die jetzt Papier fliegen, Major Tom Peter Schilling.

0: Es ist heiß, aber das heißt nicht für alle Ausflüge zur Sieg oder Eisessen mit FreundInnen. Für unsere obdachlosen MitbürgerInnen in Bonn sieht die Realität anders aus als Eisessen und Ausflüge zur Sieg. Unsere BonnFM-Reporterin Miriam Maronna hat für uns mit dem Streetworker Jonas und der betroffenen Melanie über ihre Erfahrungen gesprochen.
1: Keine Dusche, kein Ventilator, kein Kühlschrank. Das ist die Lebensrealität für Obdachlose im Sommer. Wir drehen einfach den Wasserhahn auf und verschanzen uns in einer gekühlten Bib, während Obdachlose oft nicht mal Sonnencreme haben, um sich zu schützen. Jonas ist Streetworker beim Verein für Gefährdetenhilfe in Bonn und kennt die besonderen Risiken gut.
2: Dann kommt noch dazu, dass viele mit einer Suchtmittelabhängigkeit zu kämpfen haben. Und ich glaube, das kennen wir alle, wenn man mal auf dem Festival ein paar Bier trinkt, dann kann man das nicht mehr richtig einschätzen, wie die Sonne auf einen wirkt. Man gibt sich in größere Gefahren, also liegt in der prallen Sonne.
1: Dass der Winter für Menschen auf der Straße bitter kalt ist, das weiß jeder. Aber ist der Sommer nicht mindestens genauso schlimm?
3: Für mich war immer der Sommer am schwierigsten, wie ich draußen gelebt habe. Weil im Winter habe ich einen festen Schlafplatz. Da weiß ich, wo ich immer hin kann. Im Sommer nicht. Im Winter hilft dir jeder. Ob das jetzt mit einer warmen Decke ist, was Warmes zu trinken. Im Sommer denkt jeder an sich.
1: Das gerade war Melanie. Sie wohnt mit ihrem Hund Filou schon seit einigen Jahren auf der Straße und berichtet mir bei einem Eis von ihren Erfahrungen. Aber was tut die Stadt Bonn für Betroffene wie sie? Laut dem Streetworker Jonas tut sie bereits einiges.
2: Also ich glaube, dass die Stadt Bonn tatsächlich relativ viel macht. Also das Wichtigste ist, die Leute unterzubringen und die Möglichkeit gibt es in Bonn. Also wenn jemand wohnungslos oder obdachlos wird, dass sie sich bei der Stadt melden können, dann werden sie auch eigentlich immer am selben Tag in die Notunterkünfte gebracht. Das ist natürlich kein eigenes Zuhause, aber da ist eine Möglichkeit, sich zurückzuziehen und vor allem aus der Sonne zu gehen.
1: Außerdem bekommen Organisationen Hilfsgelder vom Bund und verteilen davon zum Beispiel Sonnencreme und Hüte, wie der Verein für Gefährdetenhilfe und die Caritas hier in Bonn. Trotzdem könnte noch mehr passieren.
2: Was man machen müsste, ist gar nicht so sehr von dem, was eigentlich alle brauchen, also diese Hitzekonzepte in der Stadt, mehr Bäume, mehr Wasserspiele, das sind ja eigentlich Sachen, von denen alle Menschen profitieren.
1: Aber natürlich kann auch jeder Einzelne von uns helfen, selbst mit geringem monatlichen Studieeinkommen. Einfach ansprechen und Hilfe anbieten und vor allem respektvoll miteinander umgehen, denn zu oft erfährt Melanie, dass über ihren Kopf hinweg bestimmt wird.
3: Nicht kaufen, einfach direkt erstmal fragen, was darf ich dir bringen, was möchtest du? Da kann ich ja selber entscheiden, ob ich eine eiskalte Wasser oder lieber eine Cola haben möchte oder doch was Kaltes, was Warmes zu trinken. Ne? Nicht einfach irgendwas kaufen.
1: Und wenn wirklich jemand in der Sonne liegt oder der Gesundheitszustand kritisch erscheint, in den Schatten begleiten oder direkt den Krankenwagen rufen. Laut Jonas gehen Menschen leider einfach viel zu oft vorbei, wahrscheinlich auch, weil sie Berührungsängste haben.
2: Das sind alles Menschen und die meisten sind sehr, sehr nett. Und also ich sage immer so, 10% Arschlöcher, die gibt es überall, egal wo.
1: Melanie sieht das genauso und für sie sind auch die kleinen Gesten bereits sehr ausschlaggebend.
3: Ich sag mal, es fängt mit einem Lächeln an und das kostet nichts, keine Überwindung, tut keinem weh.
1: Ein Lächeln ist der Anfang, aber die Not ist groß. Und so schön der Sommer auch sein mag, für manche unserer MitbürgerInnen kann er richtig hart sein. Also lasst uns alle mehr auf unsere Mitmenschen achten.

0: Ich denke, das kann man gar nicht genug betonen. Wir sollten uns alle mehr untereinander auffangen. Und so singt es auch Gregor Hegele in seinem Song Sommer. Jetzt hier auch für euch beim Dienstagfeierabend.
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1: Kurz vor sieben. Die Sonne wird langsam schwächer, habe ich das Gefühl. Sie ist nicht mehr so stark im Rücken. Das war es schon mit unserer 1 Stunde Dienstag-Feierabend.
2: Ja, leider ist es wieder vorbei. Aber ich freue mich auch auf die Luft gleich draußen.
1: Du hast halt recht. Leute, wir hatten apropos Luft ja auch wirklich eine eventvolle Sendung mit unserem Paperplane-Wettbewerb, den Mona glanzvoll gewonnen hat.
2: Ja, knapp gewonnen. Komm, knapp.
1: Und uns ist noch eine Sache aufgefallen. Irgendwie würde uns da eure Meinung interessieren. Was ist so euer Take zu Animal Print?
2: Also ich bin ein ganz großer Fan von Animal Print, muss ich sagen.
1: Also ich muss sagen, Animal Print auch my ride or die. Ich finde, Animal Print sieht immer geil aus.
2: Finde ich auch. Und es ist ja auch wieder stark im Kommen, ne? Also es war ja Leo. Wieder da und dann, ja. Ich habe ein Hemd tatsächlich an, Leo-Hemd. Wie sieht's denn bei dir aus, Chiara?
1: Ja, also es kam uns tatsächlich als Thema auf, weil ich hier gerade in einem Zebra-Kleid sitze.
2: Genau.
1: Und als wir nebeneinander standen, gab es dann einen Safari-Vibe bei uns irgendwie.
2: Absolut.
1: Deswegen, ja Leute, falls ihr gerade auch ein Animal Print Kleidungsstück tragen, dann Twinning. Ich freue mich auf jeden Fall wieder auf die ganzen Animal Print Röcke und Kleider.
2: Ich mich auch.
1: Diesen Sommer. Und für diesen Sommer hat Bonn FM auch den Soundtrack. Und zwar von so einem, ja, ich weiß gar nicht, ist das 2010er Banger? Ich verbinde das irgendwie mit Kindheit.
2: Ich 2000er Banger. Absolut.
1: This is the life. An den Mikros waren für euch Chiara Lichter.
2: Und Mona Landers.
1: Bis nächste Woche.

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2: Die Nachrichten mit Stefan Pössl. Guten Abend.
3: Wir gönnen den Bürgern ihren Spaß. Es geht jetzt ausschließlich darum, dass die Leute sensibel mit dem Gut, mit dem Lebensmittel Trinkwasser umgehen.
2: In einzelnen Städten und Gemeinden in Nordrhein-Westfalen gibt es Aufrufe, beim Wasserverbrauch sparsam zu sein, wie hier in den Stadtwerken Jülich. Hintergrund ist, dass der Wasserbedarf während der zuletzt trockenen und warmen Tage sprunghaft angestiegen ist. Peter Neuhaus, WDR aktuell, erklärt, wie groß das Problem ist.
4: Einen akuten Wassermangel in Nordrhein-Westfalen, den gibt es nicht. Das sagt NRW-Umweltminister Krischer. Der Grünpolitiker spricht davon, dass einige wenige Wasserwerke beim Speichern und bei den Leitungen an Grenzen kommen. Und das hat wohl technische Gründe. Weil es aber noch länger heiß und trocken bleiben könnte, ruft Krischer zum Sparen auf, wie zum Beispiel auch Stadtwerke und Wasserverbände in den Kreisen Minden-Lübbecke, Soest und Herford. Trinkwasser soll

0: Paderborn ist. Jetzt sind wir wieder da zum dritten Mal und ich höre immer wieder, dass die Leute wahnsinnig anerkennend über unsere Teamleistung sprechen. Also sprich, mit welchem geringen Budget wir eine Topleistung abliefern können. Und das als Fußballverein hier in dieser Region top.
1: Spannend wird es heute auch für die Fans von Rot-Weiß Essen. Der Drittligist kämpft ab 20.30 Uhr um einen Platz in der zweiten Liga im Relegationsrückspiel bei Greuther Fürth. Das Hinspiel hat Essen mit 1:0 gewonnen. Auf dem Kennedyplatz in der Essener Innenstadt gibt es ein kostenloses Public Viewing. Weitere Meldungen im Überblick. In Deutschland ist bei den Jugendlichen die Zahl der Raucherinnen und Raucher gestiegen. Fast 10% sind es inzwischen, laut Bundesinstitut für öffentliche Gesundheit, bei den 12- bis 17-Jährigen. Der Bundesdrogenbeauftragte Streeck spricht von einer Trendwende, die ernst genommen werden müsse. Als Einstieg dienen offenbar häufig E-Zigaretten mit süßen Aromen. Die Staatsanwaltschaft Potsdam hat nach der Anzeige der Schauspielerin Colleen Fernandes Ermittlungen gegen deren Ex-Mann Christian Ulmen aufgenommen. Eine Sprecherin der Staatsanwaltschaft sagte, der Anfangsverdacht wegen häuslicher Gewalt habe sich bestätigt. Die Vorwürfe, die Fernandes Ulmen wegen digitaler Gewalt macht, werden noch geprüft. Die schwedische Regierung hat angekündigt, die Preise für ÖPNV-Monatstickets zu halbieren. Grund sind die gestiegenen Energiepreise wegen des Iran-Kriegs. Für Autofahrer wurden in Schweden bereits zweimal die Spritsteuern gesenkt.
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1: Beckum im Münsterland hat von heute an seinen ersten offiziellen Wanderweg. Der Höcksberg-Panorama-Rundweg ist 14 Kilometer lang. Gunhild Ammann, WDR Münster.
3: Die Idee der Route ist es, die besondere Natur mit historischen Sehenswürdigkeiten zu verbinden. Der erste Teil des Rundweges besteht aus einem Erlebnispfad mit 8 Infotafeln über die Landschaft rund um Beckum. Sie wird schon seit Jahrtausenden besiedelt und bewirtschaftet. Der zweite Teil führt zu mehreren Großsteingräbern aus der Jungsteinzeit. Der Panoramaweg ist für die ganze Familie geeignet. Vom höchsten Punkt auf ca. 160 Metern hat man einen schönen Blick.
1: Das war WDR aktuell. Das Wetter in Nordrhein-Westfalen, es bleibt sonnig und warm. Am Abend sind örtlich noch bis zu 30 Grad möglich. In der Nacht kann es dann bis auf 11 Grad abkühlen. Morgen wieder viel Sonne, aber auch etwas mehr Wolken. Es wird nicht ganz so heiß wie heute. In Höxter bis 23 Grad, in Nettersheim bis 25 und in Mönchengladbach bis 27 Grad. Ähnlich am Donnerstag, am Freitag sind dann örtlich auch Wärmegewitter möglich. Am Samstag weiter warm, aber Sonnenschein und Wolken wechseln sich ab. Vereinzelt fallen Schauer oder kurze Gewitter. Die Zeit, es ist 19.04 Uhr. WDR 5, die Verkehrslage, A40, Dortmund Richtung Duisburg, zwischen Bochum-Wattenscheid West und Essen-Frillendorf. 4 Kilometer Stau, man braucht etwa 10 Minuten länger. A46, Düsseldorf Richtung Heinsberg, zwischen Neuss-Holzheim und Grevenbroich, 3 Kilometer Stau, die Fahrzeit verlängert sich um etwa 10 Minuten auch hier. Und A61, Mönchengladbach Richtung Koblenz, zwischen Türnich und Dreieck Erftal, 3 Kilometer Stau, auch hier sollte man 10 Minuten mehr einplanen.
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5: Hallo, hallo, hallo. Toll, dass ihr heute mit dabei seid. Und ich hoffe, dass das Ding...
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1: Die Nachrichten mit Stefan Pössl. Guten Abend. Die Deutsche Bahn verbietet Alkohol jetzt an weiteren Bahnhöfen in Nordrhein-Westfalen. Am Kölner Hauptbahnhof gilt das Verbot schon seit Anfang April. Heute sind noch 6 Städte dazugekommen. Peter Neuhaus, WDR aktuell.
2: Es geht einmal um 3 Hauptbahnhöfe im Ruhrgebiet, nämlich in Essen, Duisburg und Dortmund. Außerdem um Bonn, Düsseldorf und Münster. Da ist es jetzt nicht mehr erlaubt, Alkohol zu trinken. Das gilt im gesamten Bahnhof, auch an den Gleisen. Darauf weisen Durchsagen hin und grüne Plakate mit durchgestrichener Flasche und Weinglas. Und es ist auch Bahnpersonal mit der Bundespolizei unterwegs, um verstärkt auf die neue Regelung hinzuweisen. Denn wahrscheinlich bekommt erstmal nicht jeder mit, dass das Alkoholverbot eingeführt worden ist. Wer sich nicht dran hält, muss mit einem Platzverweis rechnen und bei Wiederholung mit einem Hausverbot, also dass man den Bahnhof überhaupt nicht mehr betreten darf.
1: Der spektakuläre Juwelenraub im Pariser Louvre soll verfilmt werden. Eine Produktionsfirma hat die Rechte an einem Recherchebuch gekauft, das morgen erscheint. Daraus sollen unter anderem eine Doku-Serie und ein Spielfilm entstehen. Im vergangenen Oktober hatten Diebe Teile der französischen Kronjuwelen aus dem Louvre gestohlen. Die Deutsche Rentenversicherung hat vor Betrügern gewarnt. In ihrem Namen würden zurzeit verstärkt Phishing-Mails verschickt. Unter dem Vorwand eines Sicherheitsupdates werden die Angeschriebenen aufgefordert, persönliche Daten einzugeben. Das würde die Deutsche Rentenversicherung selbst nie tun. Für die deutsche Eishockey-Nationalmannschaft ist die Weltmeisterschaft zu Ende. Das Team

0: In der Innenstadt ist schon richtig voll. Die ersten Fans waren schon am Nachmittag hier. Jetzt mittlerweile müssen es mehrere tausend sein. Und die Stimmung ist klasse. Ein DJ hat den Fans gerade schon eingeheizt. Die haben sich zusammen warm gesungen. Und alle, mit denen ich heute hier gesprochen habe, die sind optimistisch, dass RWE heute den Aufstieg auch schafft. Jetzt gerade fiebern die Fans dem Anstoß entgegen. Der ist dann in einer halben Stunde.
1: Das war WDR aktuell. Das Wetter in Nordrhein-Westfalen. In der Nacht bleibt es meistens klar. Die Tiefstwerte liegen zwischen 17 und 11 Grad. Morgen am Tag weiter viel Sonne. Es sind aber etwas mehr Wolken unterwegs und es wird nicht ganz so heiß wie heute. In Olpe bis 25 Grad, in Duisburg bis 26 und in Leverkusen bis 27 Grad. Ähnlich ist es auch am Donnerstag. Die Zeit, es ist 20.03 Uhr.
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0: Dankeschön. Ja, vielen, vielen Dank und ganz, ganz herzlich willkommen hier im Pantheon in Bonn. Ich begrüße Sie ganz, ganz herzlich zu einer neuen Ausgabe von Horst Evers und Freunde im Rahmen der Unterhaltung am Wochenende und habe heute wirklich tolle, große, wunderbare Gäste hier, die ich ganz herzlich jetzt auch begrüßen möchte. Und zwar sind dabei Hans Zippert. Kai Magnus Ding. Ella Carina Werner. Und Jörg Maurer. Ja, ich freue mich sehr, dass Sie heute Nachmittag hierher gekommen sind, weil wir haben uns natürlich auch einiges vorgenommen. Wir haben einige sehr, sehr schöne Geschichten mit dabei. Unter anderem dachte ich gleich zu Beginn, also ich mache das ja immer sehr, sehr gerne hier auch in der Unterhaltung am Wochenende, dass ich so, ja, wie soll man sagen, so ein bisschen Tipps auch gebe, so kleine Lebenshilfe, gerade in dieser Zeit, ist ja schön. Also jetzt so zum Frühling hin, so Sachen.
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2: Die Nachrichten mit Stefan Pössl. Guten Abend. Sowohl Erwachsene als auch Kinder wünschen sich einer Umfrage zufolge Änderungen am Bildungssystem. Das Deutsche Kinderhilfswerk hat darin auch nach Verbesserungsideen gefragt. Bei Kindern kam dabei der Wunsch nach kostenlosen Kitas, Schulen und Lernmaterialien an erster Stelle. Wie es bei den Eltern aussieht, erklärt Chris Bredow, WDR Berlin.
3: Die befragten Erwachsenen sagen ganz klar, es wäre mehr Personal nötig, um die Bildungschancen für sozial benachteiligte Kinder zu verbessern. Orga-Aufgaben dürften nicht an den Pädagogen hängen bleiben. Und sie fordern, Bildung von der Kita bis zur Schule muss kostenfrei sein, und zwar in jedem Bundesland. Zustimmungswerte von über 80% bekommt auch die Forderung, dass Schulen mit einem besonders hohen Anteil an sozial benachteiligten Schülern besonders gefördert werden müssten.
2: Seit heute gibt es in weiteren Bahnhöfen in Nordrhein-Westfalen ein Alkoholverbot. Neu dazugekommen sind Bonn, Düsseldorf, Duisburg, Essen, Dortmund und Münster. Im Kölner Hauptbahnhof ist es schon seit Anfang April verboten, Alkohol zu trinken. NRW-Umweltminister Krischer sieht in Nordrhein-Westfalen keinen akuten Wassermangel, auch wenn einzelne Städte und Gemeinden dazu aufrufen, sparsam mit Wasser umzugehen. Das habe aber vor allem mit der Kapazität der Speicher und der Netze zu tun. Die kämen an Grenzen, wenn vornehmlich am Abend viel Wasser für Pools und Gärten abgezapft werde. In Kalletal im Kreis Lippe ist heute eine rund 70 Jahre alte Zeitkapsel geöffnet worden. Ein Anwohner hatte sich erinnert, dass Schülerinnen und Schüler im Jahr 1958 auf einem Grundstück eine vergraben hatten. Die wurde jetzt gefunden. Drin waren unter anderem alte Fotos und Tageszeitungen.
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2: Der Fußball-Drittligist Rot-Weiß Essen spielt gerade in Fürth um den Aufstieg in die zweite Liga. Essen hatte das Relegationshinspiel zu Hause mit 1:0 gewonnen. Oliver Tubenauer, WDR Sport in Fürth. Wie berechtigt sind die Essener Hoffnungen noch?
4: Ja, sie sind nicht mehr so gut, wie sie vor dem Spiel waren. Denn mittlerweile führt die Spielvereinigung Greuther Fürth mit 1:0. Es hat zwar ein Essener getroffen, aber ein gebürtiger. Noel Futkoy für die Spielvereinigung Greuther Fürth in der 29. Minute zum 1:0. Dabei hat

0: Weiter viel Sonne, es sind aber mehr Wolken unterwegs und es ist nicht ganz so heiß. In Bocholt bis 25 Grad, in Wuppertal bis 26 und in Brühl bis 27 Grad. Die Zeit, es ist 21.03 Uhr.
1: 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Wir wiederholen die Sendung von heute Mittag.
2: Und da hören wir heute Musik von Miles Davis und sprechen über ihn. Vor 100 Jahren wurde er geboren und gehört bis heute zu den Revolutionären des Jazz. Und wir hören sowas hier.
3: Das sind Klänge von Sicherheitsschranken und die sind pur aufgenommen, also nicht hinterher irgendwie noch computermäßig verändert.
2: Sicherheitsschranken, Strahlungsfelder, Stromflüsse, die verborgen sind. Wie die Welt der Technik klingt, das untersucht die Klangkünstlerin Christina Kubisch und lässt es uns hören, derzeit in Aachen in einer Ausstellung. Auch das ein Thema bei Westart. Heute mit Jörg Biesler. Guten Tag. Und los geht's mit Musik von Stella, Adagio.

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1: Die Nachrichten mit Stefan Pössl. Guten Abend.
2: Wir gönnen den Bürgern ihren Spaß. Es geht jetzt ausschließlich darum, dass die Leute sensibel mit dem Gut, mit dem Lebensmittel Trinkwasser umgehen.
1: In einzelnen Städten und Gemeinden in Nordrhein-Westfalen gibt es Aufrufe, beim Wasserverbrauch sparsam zu sein, wie hier von den Stadtwerken in Jülich. Hintergrund ist, dass der Wasserbedarf während der zuletzt trockenen und warmen Tage sprunghaft angestiegen ist. Peter Neuhaus, WDR aktuell, erklärt, wie groß das Problem ist.
3: Einen akuten Wassermangel in Nordrhein-Westfalen, den gibt es nicht. Das sagt NRW-Umweltminister Krischer. Der Grünpolitiker spricht davon, dass einige wenige Wasserwerke beim Speichern und bei den Leitungen an Grenzen kommen. Und das hat wohl technische Gründe. Weil es aber noch länger heiß und trocken bleiben könnte, ruft Krischer zum Sparen auf, wie zum Beispiel auch Stadtwerke und Wasserverbände in den Kreisen Minden-Lübbecke, Soest und Herford. Trinkwasser sollte dort nur für notwendige Dinge wie Kochen oder Waschen verwendet werden, Gartenwässern, wenn nötig, in den Morgenstunden und nicht abends, wenn das in der Regel eh schon viele machen. Und einige Versorger bitten auch darum, im Moment keine Pools aufzufüllen.
1: Der Großteil der Menschen in Deutschland fordert in einer Umfrage, dass der Staat mehr in die Bildung investiert. Das Deutsche Kinderhilfswerk hat seinen aktuellen Bericht vorgestellt. Demnach sprachen sich Erwachsene vor allem für mehr Personal an Schulen und Kitas aus. Kinder wünschten sich insbesondere, dass Bildung und Lernmaterial kostenlos sind. Die Staatsanwaltschaft Potsdam hat nach der Anzeige der Schauspielerin Colleen Fernandes Ermittlungen gegen deren Ex-Mann Christian Ulmen aufgenommen. Eine Sprecherin der Staatsanwaltschaft sagte, der Anfangsverdacht wegen häuslicher Gewalt habe sich bestätigt. Die Vorwürfe, die Fernandes Ulmen wegen digitaler Gewalt macht, werden noch geprüft.
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1: Fußball-Drittligist Rot-Weiß Essen kämpft in Fürth gerade um den Aufstieg in die zweite Liga. Nach dem 1:0-Sieg im Relegationshinspiel hatte RWE noch gute Chancen. Oliver Tubenauer, WDR Sport, wie sieht es denn inzwischen aus?
4: Sie brauchen ein Tor. Sie liegen 0:2 hinten. Stand jetzt wäre es vorbei mit dem Aufstieg. Sie hatten zwar zwischenzeitlich den Torjubel nicht nur auf den Lippen, sondern sie haben richtig gejubelt in der 68. Minute. Dann hat sich allerdings der Video Assistant Referee eingemischt und hat festgestellt, dass Jaka Kuba Potocnik bei seinem Treffer in der 68. Minute hauchdünn im Abseits stand. Und deswegen bleibt es hier vorerst beim 2:0 für die Spielvereinigung Greuther Fürth durch die Treffer von Noel Futgoy und Branimir Hrguta.
1: Das war WDR aktuell. Das Wetter in Nordrhein-Westfalen, in der Nacht bleibt es meistens klar. Die Tiefstwerte liegen zwischen 17 und 11 Grad. Morgen am Tag weiter viel Sonne, es sind aber etwas mehr Wolken unterwegs und es wird nicht ganz so heiß wie heute. In Bochum bis 25 Grad, in Waldbröl bis 26 und in Bedburg bis 27 Grad. Ähnlich ist es auch

0: Bauarbeiten nur eine Spur frei. Die A5 Basel Richtung Karlsruhe ist zwischen Achern und Bühl wegen eines brennenden Pkw gesperrt. Die A24 Berlin Richtung Hamburg ist zwischen Suckow und Parchim nach einem Unfall gesperrt. Die Umleitung führt über die U2 und U4. Die A39 Braunschweig Richtung Salzgitter ist zwischen Salzgitter-Lebenstedt Süd und Salzgitter-Lichtenberg wegen Bauarbeiten bis 5 Uhr gesperrt. Die Umleitung führt über die U76. Die A71 Richtung Sangerhausen ist zwischen Oberhof und Gräfenroda wegen Wartungsarbeiten im Tunnel Rennsteig bis ca. 6 Uhr gesperrt. Und die A94 München Richtung Passau ist zwischen Neuötting und Burghausen wegen Bauarbeiten bis 3 Uhr gesperrt. In eine gute und vor allem sichere Fahrt.
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0: Aus dem Studio von NDR Info in Hamburg. Mein Name ist Reza Waffer. Guten Abend. Gleiche Chancen für alle Kinder und Jugendliche. Von diesem Ideal ist das deutsche Bildungssystem weit entfernt. Das geht aus dem Kinderreport 2026 hervor, der heute vorgestellt worden ist. Dafür sind etwa 1000 Erwachsene und 1000 Kinder und Jugendliche online befragt worden. Sie sind größtenteils der Meinung, dass es nicht gerecht zugeht im deutschen Bildungssystem. Was in dem Report konkret drin steht.
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1: Die Nachrichten mit Stefan Pössl. Guten Abend. Fußball-Drittligist Rot-Weiß Essen hat den Aufstieg in die zweite Liga verpasst. Nach dem 1:0 Heimsieg verlor Essen bei Greuther Fürth das Relegationsrückspiel mit 0:2. Oliver Tubenauer, WDR Sport.
2: Noel Futkol, der gebürtige Essener, in der 29. Minute mit dem Treffer zum 1:0. Und dann nach dem Seitenwechsel Branimir Gutter in der 47. Minute mit dem 2:0. Gute Chancen hatten die Essener vor allem in der 10. Minute, als Zweikowski an Silas Prüfrock scheiterte, und in der 81. Minute eine Doppelchance. Abiyama mit dem Kopfball an dem Pfosten und auch Müsel scheiterte dann letztlich an Fürth-Torhüter Silas Prüfrock. Und somit bleibt die Spielvereinigung Greuther Fürth zumindest ein weiteres Jahr in der zweiten Liga. Rot-Weiß Essen muss weiter auf die Zweitklassigkeit hoffen.
1: NRW-Umweltminister Krischer sieht in Nordrhein-Westfalen keinen akuten Wassermangel, auch wenn einzelne Städte und Gemeinden dazu aufrufen, sparsam mit Wasser umzugehen. Das habe aber vor allem mit der Kapazität der Speicher und der Netze zu tun. Die kämen an Grenzen, wenn vornehmlich am Abend viel Wasser für Pools und Gärten abgezapft werde. In Wuppertal, Remscheid und Solingen hat es heute mehrere Störungen im öffentlichen Netz gegeben. Unter anderem sind Ampeln ausgefallen. Außerdem konnte man in mehreren Geschäften nicht bezahlen, weil die Kassen nicht funktioniert haben. Die Ursache ist bis jetzt unbekannt. Der spektakuläre Juwelenraub im Pariser Louvre soll verfilmt werden. Eine Produktionsfirma hat die Rechte an einem Recherchebuch gekauft, das morgen erscheint. Daraus sollen unter anderem eine Doku-Serie und ein Spielfilm entstehen. Im vergangenen Oktober hatten Diebe einen Teil der französischen Kronjuwelen aus dem Louvre gestohlen.
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1: In Kalletal im Kreis Lippe ist am Abend eine knapp 70 Jahre alte Zeitkapsel geöffnet worden. Die Kapsel war nach monatelanger Suche auf einem Baugrundstück entdeckt worden. Schülerinnen und Schüler hatten sie dort vergraben. Maurice Pflege für WDR aktuell.
3: Drin waren unter anderem Fotos von ehemaligen Gebäuden in Kalletal, die meisten hier nur noch vom Hörensagen kennen. Tageszeitungen vom Tag, an dem die Zeitkapsel 1958 vergraben wurde, und ein Dokument, welches das Leben im alten Kalletal erklärt. Ein paar hier vor Ort hatten sich auch einen Goldschatz oder alte Münzen gewünscht. Trotzdem sind hier alle zufrieden, dass überhaupt brauchbare Gegenstände in der Kapsel gefunden wurden. Offenbar hat die Zeitkapsel wirklich jahrzehntelang luftdicht verschlossen im Gemäuer gelegen. Ein Anwohner in Kalletal hatte sich daran erinnert und dann nahm die große Suchaktion ihren Lauf.
1: Das Wetter in Nordrhein-Westfalen. In der Nacht bleibt es meistens klar, die Tiefstwerte liegen zwischen 17 und 11 Grad. Morgen am Tag weiter viel Sonne, es sind aber etwas mehr Wolken unterwegs und es wird nicht ganz so heiß wie heute. In Dorsten bis 25 Grad, in Düsseldorf bis 26 und in Erftstadt bis 27 Grad. Das war WDR aktuell.
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4: Zuerst mit einer Entwarnung für die A81 Stuttgart-Singen. Da ist kein Falschfahrer mehr unterwegs zwischen Willingen-Schwenningen und Geisingen. A2 Berlin Richtung Hannover zwischen Wollin und Thesen. 10 Kilometer stockender Verkehr. A3 Frankfurt Richtung Köln zwischen Limburg-Nord und Dietz. 4 Kilometer Stau.

0: Richtung Sangerhausen ist zwischen Oberhof und Gräfenroda wegen Wartungsarbeiten im Tunnel Rennsteig bis ca. 6 Uhr gesperrt. Die A73 Bamberg Richtung Suhl ist zwischen Ebensfeld und Bad Staffelstein wegen eines defekten Schwertransports gesperrt. Die A94 München Richtung Passau ist zwischen Neuötting und Burghausen wegen Bauarbeiten bis 3 Uhr gesperrt. Und noch eine Meldung, die A96 Lindau Richtung München ist im Kreuz Memmingen wegen einer Nachbaustelle bis morgen 5 Uhr gesperrt. Ihnen eine gute und vor allem sichere Fahrt.
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0: Aus dem Studio von NDR Info in Hamburg, mein Name ist Reza Wafa. Guten Abend. Offiziell gibt es eine Waffenruhe zwischen den USA.
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2: Die Nachrichten mit Klaus Janssen. Guten Abend. In NRW war dieser Dienstag einer der heißesten Maitage der Geschichte. Spitzenreiter war Bocholt, da wurden gut 33 Grad gemessen. Danach kamen Tönisforst und Marl. Markus Meyer-Gehlen, wie der aktuell sagt, dass das schon nah dran war am Allzeitrekord.
3: Ja, zumindest nah dran am Mai-Rekord. Wir hatten im Mai 2017 schon mal über 34 Grad an der Messstelle Köln-Bonn. Aber da war jetzt der Dienstag ja nicht weit von entfernt. Ganz Europa ist im Moment von einer Hitzewelle betroffen. In Großbritannien, da gab es tatsächlich einen neuen Mai-Rekord. Nahe London waren es 35 Grad. Und in Frankreich sind schon 7 Menschen im Zusammenhang mit der Hitze gestorben, vor allem, weil sie beim Baden verunglückt sind. Auch hier in NRW gab es ja am Wochenende einen 14-Jährigen, der in der Ruhr ertrunken ist.
2: Die Deutsche Rentenversicherung hat vor Betrügern gewarnt. In ihrem Namen würden zurzeit verstärkt Phishing-Mails verschickt. Unter dem Vorwand eines Sicherheitsupdates werden die Angeschriebenen aufgefordert, persönliche Daten einzugeben. Das würde die Deutsche Rentenversicherung selbst nie tun. Im Europapark Rust hat ein Stromausfall die Fahrgeschäfte lahmgelegt. Der Freizeitpark war nach Angaben eines Sprechers circa 5 Minuten ohne Strom. Besucher mussten aus einigen Attraktionen herausgeholt werden. Das schottische Parlament hat sich für ein neues Unabhängigkeitsreferendum ausgesprochen. Gefordert wird darin, dass die britische Regierung sich mit dem Thema befassen soll. Aktuell gibt es aber keine Anzeichen dafür, dass aus London grünes Licht dafür kommt, eine solche Abstimmung zu genehmigen. Die schwedische Regierung hat angekündigt, die Preise für ÖPNV-Monatstickets zu halbieren. Grund sind die gestiegenen Energiepreise wegen des Iran-Krieges. Für Autofahrer wurden in Schweden schon zweimal die Spritsteuern gesenkt.
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2: Fußball-Drittligist Rot-Weiß Essen hat den Aufstieg in die zweite Liga verpasst. Nach dem 1:0 Heimsieg verlor Essen bei Greuther Fürth das Relegationsrückspiel mit 0:2. Oliver Tubenmauer, WDR-Sport.
4: Noel Foodgoy, der gebürtige Essener, in der 29. Minute mit dem Treffer zum 1:0. Und dann nach dem Seitenwechsel Branimir Gutter in der 47. Minute mit dem 2:0. Gute Chancen hatten die Essener vor allem in der 10. Minute, als Wajkowski an Silas Prüfrock scheiterte, und in der 81. Minute eine Doppelchance. Abiyama mit dem Kopfball an den Pfosten und auch Müsel scheiterte dann letztlich an Fürth-Torhüter Silas Prüfrock. Und somit bleibt die Spielvereinigung Greuther Fürth zumindest ein weiteres Jahr in der zweiten Liga. Rot-Weiß Essen muss weiter auf die Zweitklassigkeit hoffen.
2: Das Wetter in Nordrhein-Westfalen. Die Nacht ist meist klar und es bleibt trocken bei 17 bis 11 Grad. Nördlich der Ruhr zieht örtlich Hochnebel auf. Tagsüber scheint weiterhin die Sonne. Es ziehen wenige Wolken durch und es wird nicht mehr ganz so heiß. Die Höchstwerte erreichen in Hagen bis zu 25 Grad. Wuppertal kommt auf 26 und in Bonn und Kerpen bis zu 27 Grad. Das war WDR aktuell.
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5: Die A7 Fulda Richtung Kassel ist zwischen Melsungen und Guxhagen wegen Bergungsarbeiten im Moment gesperrt. Die A7 Würzburg-Ulm ist zwischen Wörnitz und Kreuz Feuchtwangen-Kreilsheim wegen einer Nachtbaustelle in beiden Richtungen bis ca. 6 Uhr gesperrt. Die Umleitung führt über die U84. Die A39 Braunschweig Richtung Salzgitter ist zwischen Salzgitter, Lebenstedt Süd und Salzgitter, Lichtenberg wegen Bauarbeiten bis 5 Uhr gesperrt. Die Umleitung führt über die U76. Die A71 Stuhl Richtung Erfurt ist zwischen Oberhof und Gräfenroda wegen Wartungsarbeiten in Tunnel Rennsteig bis 6 Uhr gesperrt. Die A73 Bamberg Richtung Suhl ist zwischen Ebensfeld und Bad Staffelstadt.

0: Aus dem Studio von NDR Info in Hamburg. Mein Name ist Reza Wafa. Willkommen. Gleiche Chancen für alle Kinder und Jugendliche. Von diesem Ideal ist das deutsche Bildungssystem weit entfernt. Das geht aus dem Kinderreport 2026 hervor, der heute vorgestellt worden ist. Dafür sind etwa 1000 Erwachsene.
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